0: selbst, die sollen nämlich im Gegensatz zu jetzt voll rentenversicherungspflichtig werden. Das sei ein wichtiger Beitrag, um Altersarmut zu bekämpfen, heißt es. CSU-Chef Söder hält dagegen an den bisherigen Minijobs fest und warnt vor Folgen für Gastronomie, Handel und Landwirtschaft. England steht im Halbfinale der Fußball-WM. Im Viertelfinale konnte sich das Team um Harry Kane gegen Norwegen mit 2:1 nach Verlängerung durchsetzen. Beide Tore erzielte Jude Bellingham. Und der Gegner der Engländer im Halbfinale wird im Viertelfinale zwischen Argentinien und der Schweiz ermittelt. Anpfiff ist hier in einer Stunde.
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0: würde der Landwirtschaft schwer schaden. Die schwarz-rote Koalition prüft derzeit, ob Minijobs in die Rentenversicherung einbezogen werden könnten. Dieses Vorhaben begrüßt der Sozialverband Deutschland ausdrücklich als wichtigen Schritt gegen Altersarmut, besonders für Frauen. Nach dem mutmaßlichen Brandanschlag auf die Bahnstrecke zwischen Düsseldorf und Köln läuft der Bahnverkehr seit dem Abend dort wieder. Die wichtige Verbindung wurde vermutlich durch einen vorsätzlichen Akt lahmgelegt. Im Internet ist ein Bekennerschreiben einer linksextremen Gruppe aufgetaucht. Sie schreiben darin, dass sie Brandsätze in Kabelschächten deponiert und gezündet hätten. Der Staatsschutz ermittelt. England ist ins Halbfinale der Fußball-WM eingezogen. Das Team von Trainer Thomas Tuchel setzte sich gegen Norwegen mit 2:1 nach Verlängerung durch. Beide Tore für England schoss Jude Bellingham und England trifft im Halbfinale am Mittwoch auf den Sieger der Viertelfinalpartie, Argentinien gegen die Schweiz, und die ist gerade eben angepfiffen worden.
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1: Ich bin Hendrik Daum. Diese Aussage von Volkswagen-Chef Blume kommt überraschend, denn er hat sich kritisch über Werksschließungen geäußert. Blume sagte der Bild am Sonntag, es gebe intelligentere Lösungen, als Werke dicht zu machen, und weitere Einsparungen an den Standorten könnten der bessere Weg sein. Der Sparplan bei VW sieht unter anderem vor, zehntausende Stellen zu streichen und die Modellflotte deutlich zu verkleinern. Neue Eskalation im Konflikt zwischen den USA und dem Iran. Das US-Militär hat wieder damit begonnen, massiv iranische Stellungen anzugreifen. Die derzeitigen Angriffe, heißt es, seien eine Reaktion, nachdem der Iran ein Containerschiff in der Straße von Hormuz beschossen hat. An Bord soll ein Feuer ausgebrochen sein. Schon vor Beginn der neuen US-Luftschläge haben die iranischen Revolutionsgarden bekannt gegeben, dass die Straße von Hormuz bis auf Weiteres geschlossen wird. Der Sozialverband Deutschland stellt sich hinter die geplante Reform der Minijobs. Die sollen nämlich im Gegensatz zu jetzt

0: laufenden Viertelfinalpartie Argentinien gegen die Schweiz. Hier ist gerade Halbzeit und die Argentinier führen mit 1:0.
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1: Ich bin Hendrik Daum. Einen schönen guten Morgen. Volkswagen-Chef Blume hat sich kritisch zu möglichen Werksschließungen geäußert. Blume sagte der Bild am Sonntag, es gebe intelligentere Lösungen, als Werke dicht zu machen. Weitere Einsparungen an Standorten könnten der bessere Weg sein. Zuletzt war darüber spekuliert worden, dass der VW-Vorstand Werke in Hannover, Zwickau, Emden und Neckarsulm schließen könnte. Nach Medienberichten gab es aber Gegenwind im Aufsichtsrat. Neue Eskalation im Konflikt zwischen den USA und dem Iran. Das US-Militär hat wieder damit begonnen, massiv iranische Stellungen anzugreifen. Die derzeitigen Angriffe, heißt es, seien eine Reaktion, nachdem der Iran ein Containerschiff in der Straße von Hormuz beschossen hat. An Bord soll ein Feuer ausgebrochen sein. Schon vor Beginn der neuen US-Luftschläge haben die iranischen Revolutionsgarden bekannt gegeben, dass die Straße von Hormuz bis auf Weiteres geschlossen wird. Die Landkreise in Deutschland fordern, dass in Trockenphasen kein Wasser für private Schwimmbäder genutzt werden darf. Der Präsident des Landkreistags Brötel begründete dies mit den immer intensiver werdenden Hitze- und Trockenphasen. Private Komfortverbräuche wie Pools müssen hinterfragt werden. Bevor man aber Vorschriften mache, setze man zuerst auf die Vernunft der Menschen. England ist ins Halbfinale der Fußball-WM eingezogen. Das Team von Trainer Thomas Tuchel setzte sich gegen Norwegen mit 2:1 nach Verlängerung durch. Beide Tore für England schoss Jude Bellingham. Und im Halbfinale am Mittwoch treffen die Engländer dann auf den Sieger der aktuell laufenden Viertelfinalpartie, Argentinien gegen die Schweiz. Ja, und die ist unheimlich spannend, denn kurz vor Schluss, da steht es 1:1.
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0: Innehalten, verweilen und neue Energie tanken, das kann man an den sogenannten Kraftorten in der Ferienregion Hallwattens in Österreich. 14 dieser besonderen Plätze gibt es mittlerweile, darunter beispielsweise der Zirbenweg am Glungetzer, die Walderalm im Karwendelgebirge oder die Marienbasilika in Absam. Sowohl Wanderer als auch Spaziergänger kommen in den Tiroler Alpen mit den wildromantischen Bergtälern und bekannten Gipfeln auf ihre Kosten. Genauso wie Rad- und Mountainbike-Fans und alle, die gutes Essen und Gastlichkeit lieben. Denn auch kulinarisch hat Hallwattens einiges zu bieten. Alle Infos zu den Kraftorten, den besten Freizeit- und Ausflugstipps und Unterkünften in der Region gibt's unter hall-wattens.at.
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1: Ich bin Moritz Einzel. Guten Morgen. Das Halbfinale bei der Fußball-WM ist komplett. Argentinien ist als letztes Team unter die besten vier vorgestoßen. Der Titelverteidiger besiegte im Viertelfinale die Schweiz mit 3:1 nach Verlängerung. Zuvor hatte bereits England die Norweger besiegt mit 2:1 nach Verlängerung. Am Mittwoch spielen damit England und Argentinien gegeneinander um den Finaleinzug. Bereits am Dienstag bestreiten Frankreich und Spanien das andere WM-Halbfinale. Im vergangenen Juni mit der extremen Hitzewelle hat es bundesweit mindestens 99 Badetote gegeben. Damit sind so viele Menschen ertrunken wie in keinem anderen Juni seit 2003. Das hat die Deutsche Lebensrettungsgesellschaft mitgeteilt. Präsidentin Vogt forderte, die eigenen Fähigkeiten realistisch einzuschätzen und auf riskante Aktionen zu verzichten. Dies betreffe vor allem Jungen und Männer, denn über 90% der Todesopfer im Juni waren männlich. Diese Aussage von Volkswagen-Chef Blume kommt überraschend, denn er hat sich kritisch über Werksschließungen geäußert. Blume sagte der Bild am Sonntag, es gebe intelligentere Lösungen, als Werke dicht zu machen. Und weitere Einsparungen an den Standorten könnten der bessere Weg sein. Der Sparplan bei VW sieht unter anderem vor, zehntausende Stellen zu streichen und die Modellflotte deutlich zu verkleinern. Das US-Militär hat in der Nacht erneut Ziele im Iran angegriffen. Die Attacke, heißt es, sei eine Reaktion auf einen Angriff der iranischen Revolutionsgarden auf ein Containerschiff in der Straße von Hormuz. David Riemer berichtet.
2: Ein Besatzungsmitglied wird vermisst. Das Schiff ist wegen eines Feuers und schwerer Schäden nicht mehr fahrbereit. Der Iran erklärte dagegen, Warnschüsse auf ein Schiff abgegeben zu haben, das die maritime Sicherheit gefährdet habe. Die Revolutionsgarden kündigten an, die Straße von Hormuz bis auf Weiteres zu schließen und mit weiteren Attacken zu reagieren, falls die USA erneut angreifen.
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1: Ich bin Moritz Einzel. Guten Morgen. Bei der Fußball-WM hat die Schweiz die Sensation verpasst und ist im Viertelfinale an Weltmeister Argentinien gescheitert. In Kansas City unterlagen die Eidgenossen den Argentiniern in Unterzahl mit 1:3 nach Verlängerung. Torwart Gregor Kobel von Borussia Dortmund war dennoch stolz auf sein Team.
2: Ich bin riesig stolz sogar auf die Mannschaft auch, wie wir heute wieder das ganze Turnier sowieso, dass wir es geschafft haben, bis dahin zu kommen. Dass wir so lange gekämpft haben, bis am Schluss alles versucht haben, alles hineingegeben haben.
1: Kobel bei Magenta TV. Argentinien trifft nun im Halbfinale am Mittwoch auf England. Die von Thomas Tuchel trainierten Engländer hatten zuvor in Miami Norwegen mit 2:1 nach Verlängerung besiegt. Das erste WM-Halbfinale bestreiten am Dienstag Frankreich und Europameister Spanien. Das US-Militär hat in der Nacht erneut Ziele im Iran angegriffen. Laut dem US-Regionalkommando war die Attacke eine Reaktion auf einen Angriff der iranischen Revolutionsgarden auf ein Containerschiff in der Straße von Hormuz. Ein Besatzungsmitglied wird vermisst, das Schiff ist schwer beschädigt. Im vergangenen Monat mit seiner extremen Hitzewelle sind bundesweit so viele Menschen ertrunken wie seit mehr als 20 Jahren in keinem Juni. Nach Angaben der Deutschen Lebensrettungsgesellschaft starben mindestens 99 Menschen. Die DLRG warnt, dass bei weiteren Hitzewellen erneut viele Menschen im Wasser ums Leben kommen könnten. Besonders betroffen waren Männer und junge Menschen. VW-Chef Blume will nach eigenen Angaben Werksschließungen vermeiden. Der Bild am Sonntag hat er gesagt, es gebe intelligentere Lösungen, als Werke zu schließen. Volkswagen müsse die Kosten weiter senken, habe da aber bereits deutliche Fortschritte gemacht. Der Sparplan bei VW sieht unter anderem vor, zehntausende Stellen zu streichen und die Modellflotte deutlich zu verkleinern.
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1: Ich bin Moritz Einzel. Guten Morgen. Bei der Fußball-WM hat Argentinien am frühen Morgen das Halbfinale erreicht. Der Titelverteidiger besiegte im Viertelfinale die Schweiz mit 3:1 nach Verlängerung. Der Schweizer Keeper Gregor Kobel war trotz der Niederlage stolz auf sein Team.
2: Ja, ich bin riesig stolz auf die Mannschaft, auf die Einstellung, auf die Art und Weise, wie wir auf dem Platz sind. Tut mega weh jetzt natürlich, jetzt so ausscheiden.
1: Bereits zuvor gewann England gegen Norwegen 2:1 nach Verlängerung. Thomas Tuchel, der Coach der Three Lions, war zufrieden mit dem Ergebnis, aber nicht mit der Leistung.
3: We made life very, very difficult for ourselves today. The result is fantastic. We're in the last four. It's amazing, but not happy with the performance.
1: Im WM-Halbfinale am Mittwoch trifft England auf Argentinien. Schon am Dienstag spielt Frankreich gegen Spanien. Das US-Militär hat wieder den Iran angegriffen. Laut US-Zentralkommando sind die neuen Attacken eine Reaktion darauf, dass der Iran ein Containerschiff in der Straße von Hormuz beschossen hat. An Bord soll ein Feuer ausgebrochen sein, ein Besatzungsmitglied wird vermisst. Volkswagen-Chef Blume hat sich kritisch über Werksschließungen geäußert. Blume sagte der Bild am Sonntag, es gebe intelligentere Lösungen, als Werke dicht zu machen. Stattdessen könnten weitere Einsparungen an den Standorten der bessere Weg sein. Zuletzt war darüber spekuliert worden, dass der VW-Vorstand Werke in Hannover, Zwickau, Emden und Neckarsulm schließen könnte. Ein generelles Tempolimit ist seit langem in der politischen Debatte und ein solches Tempolimit könnte einer Studie zufolge die Zahl der Unfallopfer um bis zu 90 pro Jahr senken. Von der Björn-Steiger-Stiftung hieß es, bei einer Maximalgeschwindigkeit von 130 km/h wären es 25-30% weniger Getötete auf Bundesautobahnen. Für eine Einzelmaßnahme eine beachtliche Wirkung.
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2: Ich bin Moritz Einzel. Guten Morgen. Argentinien steht bei der Fußball-WM im Halbfinale. Der Titelverteidiger hat sich im Viertelfinale gegen die Schweiz mit 3:1 nach Verlängerung durchgesetzt. Die Eidgenossen verpassten die Sensation. Torwart Gregor Kobel fand, sein Team hätte nach großem Kampf zumindest das Elfmeterschießen verdient gehabt.
3: So wie wir gekämpft haben, so wie wir innen, was wir innen gesteckt haben, fühlt sich so unfair an, dass wir dort wenigstens noch die Chance bekommen, den Penalty schiessen.
2: Zuvor gewann England gegen Norwegen 2:1 nach Verlängerung. Mit der Leistung war Coach Thomas Tuchel nicht zufrieden, betonte aber, was England gespielt habe, sei pure Mentalität gewesen, die man in Flaschen abfüllen und verkaufen könnte.
4: This is pure mentality. You can bottle it up and sell it.
2: Am Mittwoch stehen sich nun England und Argentinien im WM-Halbfinale gegenüber. Schon am Dienstag spielt Frankreich gegen Spanien. Gibt's vielleicht doch keine Werksschließungen bei Volkswagen? Konzernchef Blume hat der Bild am Sonntag gesagt, es gäbe intelligentere Lösungen, als Werke dicht zu machen. Er deutete an, dass weitere Einsparungen an Standorten der bessere Weg sein könnten. Der Sparplan bei VW sieht vor, zehntausende Stellen zu streichen und die Modellflotte deutlich zu verkleinern. Neue Eskalation im Konflikt zwischen den USA und dem Iran. Das US-Militär hat wieder iranische Stellungen angegriffen. Eine Reaktion, so heißt es, nachdem der Iran ein Containerschiff in der Straße von Hormuz beschossen hat. An Bord soll ein Feuer ausgebrochen sein. Schon vor Beginn der neuen US-Luftschläge hatten die iranischen Revolutionsgarden bekannt gegeben, dass die Straße von Hormuz bis auf Weiteres geschlossen sei. Im Juni mit seiner extremen Hitzewelle hat es bundesweit mindestens 99 Badetote gegeben. Damit sind so viele Menschen ertrunken wie in keinem anderen Juni seit 2003, teilte die Deutsche Lebensrettungsgesellschaft mit. Die meisten der Todesopfer waren jung und männlich.
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7: Ja gut, talerseits bei Countdown 25 mit den 25 besten Songs zu einem bestimmten Thema. Die Songs suche ich maximal gewissenhaft und mit eurer Hilfe zusammen. Und das Thema diesmal lautet Herz. Ja, hatten wir letzte Woche auch schon. Da habe ich ja schon gesagt, dass das Herz ein lebenswichtiges Organ ist, aber in der Musik als solches kaum behandelt wird. In den allermeisten Fällen steht das Herz als Synonym für Liebe und Gefühle. Es gibt wirklich unzählige Songs darüber und weil es so viele sind, haben wir mal wieder zwei Teile mit zwei eigenständigen Countdowns von 25 bis 1. Letzte Woche gab es ja schon den ersten, heute also den zweiten. Dann steigen wir doch mal direkt ein in die Materie. Auf Platz 25 stehen Weezer aus dem Jahr 2008 mit Heart Songs, gefolgt auf Platz 24 von Wasteblood aus dem Jahr 2022 mit Hearts Aglow. 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

Also auf Platz 24 bei Countdown 25 zum Thema Herz, Teil 2, Waste Blood und Hearts Aglow. Geht weiter mit Platz 23, da stehen Elton John und Kiki Dee mit ihrem Duett aus dem Jahr 1976, Don't Go Breaking My Heart. Ursprünglich sollte Dusty Springfield die weibliche Stimme singen, sie war aber aus gesundheitlichen Gründen dazu nicht in der Lage. Die Wahl fiel dann auf Kiki Dee, die übrigens die erste Engländerin war, die bei Motown Records unter Vertrag genommen wurde, was ja auch passte, denn genau in diese Richtung sollte der Song auch gehen. Auf Platz 22 folgen dann The Killers aus dem Jahr 2012 mit Heart of a Girl. Egal, ob Frau oder Mann, wusstet ihr, dass das Herz sehr früh zu schlagen beginnt? Bereits etwa 3 Wochen nach der Befruchtung entstehen die ersten Herzbewegungen, lange bevor viele andere Organe entwickelt sind.

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1: Weiter geht's bei Countdown 25 zum Thema Herz, dem zweiten Teil. Das gerade eben waren auf Platz 20 21 Pilots aus dem Jahr 2015 mit Tear in My Heart. Davor gab's auf Platz 21 Culture Club mit ihrem Klassiker aus dem Jahr 1982, Time, Clock of the Heart. Geht weiter mit Platz 19. Da stehen Florence and the Machine aus dem Jahr 2009 mit Rabbit Heart, Raise It Up. Das Hasenherz steht da als Metapher für Angst. Zum Vergleich, ein erwachsener Mensch kommt auf etwa 100.000 Herzschläge pro Tag. Ein Kaninchen kann auf 200.000 bis über 400.000 Herzschläge pro Tag kommen. Auf Platz 18 folgt dann das dänische Frauenduo Glass aus dem Jahr 2024 mit dem wunderschönen Song Two Hearts. Falls euch eine der beiden Stimmen bekannt vorkommt, die gehört Lisbeth Fritze, die oft bei Tracks von Trente Möller singt. Die beiden sind auch ein Paar. Platz 17 gehört The 1975 aus dem Jahr 2015 mit A Change of Heart. Der melancholische Text des Lieds handelt vom Ende einer Liebe und schildert detailliert das Ausklingen einer Romanze. Sehr berührend.

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Das war auf Platz 17 bei Countdown 25 zum Thema Herz, The 1975 mit A Change of Heart. Geht weiter mit Platz 16, da steht Jack Pignatti aus dem Jahr 2009 mit Pull My Heart Away. Auf Platz 15 folgen dann Saint-Étienne aus dem Jahr 2000 mit Heart Failed in the Back of a Taxi. Habt ihr euch eigentlich auch schon mal gefragt, woher das Herzsymbol eigentlich kommt? Weil das sieht ja dem echten Herzen kaum ähnlich. Die genaue Herkunft ist auch bis heute nicht vollständig geklärt. Manche Historiker vermuten einen Zusammenhang mit der Form von Pflanzenblättern oder den Samen der antiken Silphium-Pflanze, die in der Tat irgendwo zwischen dem Symbol und dem Organ liegen.

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2: Zurück bei Countdown 25 mit dem Thema Herz. Wir sind angelangt bei Platz 14. Da stehen die Stone Temple Pilots aus dem Jahr 1996 mit Trippin' on a Hole in a Paper Heart. Schräger Songtitel und auch der Text ist weird. Kein Wunder, Frontmann Scott Weiland meinte mal, dass er auf eine sehr schlechte Erfahrung mit LSD zurückgeht. In seiner Autobiografie Not Dead and Not For Sale, der Titel ist eine Anspielung auf den Text von Trippin', fügte er noch dazu, dass der Song seine Sehnsucht nach Erlösung widerspiegelt. Aha. Auf Platz 13 folgen dann At the Camera mit ihrem Klassiker aus dem Jahr 1987 Somewhere in My Heart und der schönen Textzeile Somewhere in my heart, there is a star that shines for you.

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1: Ich bin Moritz Einzel. Ein Tempolimit auf deutschen Autobahnen könnte einer Studie zufolge die Zahl der Unfallopfer um bis zu 90 pro Jahr senken. Von der Björn-Steiger-Stiftung heißt es, bei einer Höchstgeschwindigkeit von 130 km/h wären es 25-30% weniger Getötete auf Bundesautobahnen. Für eine Einzelmaßnahme sei das eine beachtliche Wirkung. In den USA ist der langjährige republikanische Senator Lindsey Graham gestorben. Das gab sein Büro bekannt. Todesursache war demnach eine kurze schwere Krankheit. Graham, der 71 Jahre alt wurde, vertrat seit 2003 den US-Bundesstaat South Carolina. Er galt als erfahrener Außenpolitiker und enger Vertrauter von Präsident Trump. Gerade erst war Graham von einer Reise in die Ukraine zurückgekehrt. Das US-Militär hat seine jüngste Angriffswelle gegen den Iran beendet. Die Attacke sei ein Vergeltungsschlag für den Angriff auf ein Handelsschiff in der Straße von Hormuz gewesen, teilte das Regionalkommando mit. Demnach wurden 140 iranische Militärziele angegriffen. Bei der Fußball-Weltmeisterschaft steht jetzt auch das zweite Halbfinale fest. England trifft am Mittwoch auf Titelverteidiger Argentinien. Die Engländer setzten sich gegen Norwegen mit 2:1 nach Verlängerung durch. Argentinien behielt gegen die Schweiz mit 3:1 nach Verlängerung die Oberhand. Uli Reitinger berichtet.
2: Der Pokal fürs dämlichste Ausscheiden aus dieser WM geht an die Schweiz. Das Team hatte gerade zum 1:1 Ausgleich getroffen und war drauf und dran, die Sensation zu schaffen. Da hebt Breel Embolo in der 72. Minute ab. Eine klare Schwalbe und die absolut korrekte gelb-rote Karte für den schon mit Gelb vorbelasteten ehemaligen Schalker und Gladbacher. Die Vorentscheidung für insgesamt schwache Argentinier. Sie werden es schwer haben gegen England. Mit seinem zweiten Doppelpack in Folge schießt Jude Bellingham die Three Lions gegen Norwegen eine Runde weiter.
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5: Willkommen zurück bei Countdown 25 mit den 25 besten Songs zu einem bestimmten Thema. Die Songs suche ich maximal gewissenhaft und mit eurer Hilfe zusammen. Und das Thema diesmal lautet Herz, Teil 2, weil es so viele tolle Songs dazu gibt, dass wir schon letzte Woche eine ganze Sendung füllen konnten. Heute also nochmal 25. Wir sind in der Zwischenzeit angelangt bei Platz 12 und da stehen D-Light aus dem Jahr 1990 mit Groove is in the Heart. Apropos, was ich lange nicht wusste, die typischen Herztöne, also dieses Dudup, Dudup, die entstehen nicht durch den Herzmuskel selbst, sondern durch das Schließen der Herzklappen. Und noch was, das Herz ist kein perfektes Metronom, ein gesundes Herz schlägt nicht völlig gleichmäßig, kleine Schwankungen zwischen den Schlägen gelten sogar als Zeichen einer guten Anpassungsfähigkeit. Gut, auf Platz 11 folgen dann direkt The Strokes aus dem Jahr 2006 mit Heart in a Cage.

Das war noch Platz 11 bei Countdown 25 zum Thema Herz. The Strokes mit Heart in a Cage. Geht weiter mit Platz 10. Da steht Moby mit Why Does My Heart Feel So Bad? Die Nummer ist auf seinem 1999er Album Play zu finden. Das inzwischen weltberühmte Sample stammt aus dem Jahr 1963 und findet sich im Gospellied He'll Roll Your Burdens Away von den Banks Brothers. Überhaupt hat Moby auf Play sehr ausgiebig Samples aus alten Gospel- und Blues-Songs benutzt. Die meisten davon waren auf einer 4-CD-Box mit dem Titel Sounds of the South, A Musical Journey from the Georgia Sea Islands to the Mississippi Delta zu finden, die ihm ein Kumpel damals geliehen hatte. In den Liner Notes des Albums hat Moby zwar dem Mann gedankt, der diese CD zusammengestellt hat, nicht aber seinen Kumpel, der ihn überhaupt erst drauf gebracht hatte und sie ihm schließlich auch geliehen hat. Der heißt Gregor und er hat sein Eigentum bis heute nicht wiederbekommen.

Er hat damals sogar einen Song mit dem Titel Moby Give Me Back My CDs geschrieben, den er Moby auf seinen Anrufbeantworter gesungen hat, ohne Erfolg. Auf Platz 9 folgen dann The Knife aus dem Jahr 2002 mit ihrem fantastischen Song Heartbeats. Im Teil 1 von Herz haben wir ja schon die Coverversion von José González gehört. Jetzt also gleich das Original. Why does my-

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Weiter geht's bei Countdown 25 mit dem Thema Herz. Das gerade eben waren Mia aus dem Jahr 2004 mit ihrem Überhit Hungriges Herz. Davor hörten wir auf Platz 8 Christian Cole aus dem Jahr 2023 mit Spinning Heart. Super schöner Song, oder? Ist auch wirklich ein sehr interessanter Musiker aus Irland. Erinnert mich so ein bisschen an Leute wie Sohn Douglas Dare oder den frühen James Blake. Seine neuen Sachen sind mir eine Spur zu happy, aber hört euch gerne mal die davor an. Garantiert nicht so happy ist das, was jetzt auf Platz 6 kommt, denn das ist ohne Scheiß eins der traurigsten Breakup-Lieder, die ich kenne. Rührt mich jedes Mal zu Tränen. Die Rede ist von Spiritualized aus dem Jahr 1997 und Broken Heart. Schon gleich mal die erste Textzeile. Though I have a broken heart, I'm too busy to be heartbroken. Was, wie man weiß, ja nie funktioniert. Und so geht es dann weiter, bis irgendwann die Stelle kommt, bei der dann alle Dämme brechen. Denn da heißt es, and I'm crying all the time. I have to keep it covered up with a smile. And I'll keep on moving on for a while. But I have a broken heart. Unterstützt von erbarmungslos schönen und melancholischen Streichern ist da dann wirklich alles zu spät. Da fließen die Tränen. Wahnsinn. Wenn ihr gerade eine Trennung durchmacht, empfehle ich euch dringend, jetzt schon mal Taschentücher parat zu halten. Auf Platz 5 folgen dann Broken Bells aus dem Jahr 2010 mit Mongrel Heart. Musste ich auch erstmal nachschlagen, was ein Mongrel ist. Das ist ein Mischlingshund, der speziell für Labore gezüchtet wird. Schlimm. Auf Platz 4 folgt dann Neil Young mit seinem Klassiker aus dem Jahr 1972, Heart of Gold.

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Das war auf Platz 4 bei Countdown 25 zum Thema Herz. Neil Young mit Heart of Gold. Geht weiter mit Platz 3. Da stehen Death Cab for Cutie aus dem Jahr 2008 mit I Will Possess Your Heart. Krasse Nummer, dazu sagt Bandchef Ben Gibbard. Es geht darin im Grunde genommen um einen Stalker, um diesen vermeintlich netten Kerl, der ein Mädchen will, das er nicht haben kann und der glaubt, dass sie zusammenkommen werden, sobald sie erkennt, wie toll er ist. Er muss nur abwarten. Das ist der Teil, der das Lied wirklich unheimlich macht. Die Wahnvorstellung, dass sie füreinander bestimmt sind. Es ist ein wirklich düsterer Song. Auf Platz 2 folgt dann Cat Power aus dem Jahr 2008 mit Metal Heart. Der Song ist ja eine Ballade. Viele Balladen liegen übrigens zwischen 60 und 80 BPM, Beats per Minute, also ungefähr im Bereich eines entspannten menschlichen Herzschlags. Deshalb wirken sie oft intuitiv, natürlich und beruhigend.

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4: Ein letztes Mal willkommen zurück bei Countdown 25 mit dem Thema Herz. Wir kommen zu unserem Platz 1 und da stehen, tada, Nirvana mit Heart Shape Box. Der Song erschien 1993 auf dem Album In Utero. Der Songtitel stammt von einer herzförmigen Schachtel, die Courtney Love Kurt Cobain mal geschenkt hat. Interessanterweise hieß der Arbeitstitel des Songs Heart Shaped Coffin. Also Sarg statt Herz. Noch ein letzter Funfact zum Thema Herz. Das Wort Heart gehört seit Jahrzehnten zu den häufigsten Substantiven in englischen Songtiteln überhaupt. Man kann davon ausgehen, dass weltweit bereits weit über 1 Million veröffentlichte Songs das Herz im Titel oder im Text erwähnen. Klar, es behandelt ja metaphorisch zwei Themen, die die Popmusik seit ihren Anfängen dominieren, nämlich zum einen Liebe und Verlangen, zum anderen aber auch Schmerz und Verlust. Und das war's dann auch schon wieder mit Countdown 25. Das Thema nächstes Mal lautet dann nach Herz Kopf. Ja, mit allem, was dazugehört. Also Augen, Mund, Nase, Ohrwaschel und so weiter. Falls euch dazu was einfällt, gerne her damit auf unseren Socials oder per Mail an countdown25@egofm.de. Und noch zwei Hinweise, die komplette Sendung findet ihr zum Nachhören in der Mediathek. Auf Spotify gibt es auch eine Playlist zur Show, in der alle in der Sendung gespielten Songs plus noch viele von euren Vorschlägen enthalten sind. In diesem Sinne haben wir wieder was gelernt. Recht herzlichen Dank für die Aufmerksamkeit. Auf Wiederhören mit Nirvana und Heart Shape Box.

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2: Ich bin Moritz Einzel. Im Juni hat es mit der extremen Hitzewelle bundesweit mindestens 99 Badetote gegeben. Damit sind so viele Menschen ertrunken wie in keinem anderen Juni seit 2003, meldet die Deutsche Lebensrettungsgesellschaft. Die meisten Opfer waren jung und männlich. DLRG-Präsidentin Vogt forderte, die eigenen Fähigkeiten realistisch einzuschätzen und auf riskante Aktionen zu verzichten. Die US-Armee hat nach eigenen Angaben mehr als 140 militärische Ziele im Iran angegriffen, darunter Raketen- und Drohnenstellungen sowie Depots für Munition. Vom US-Regionalkommando hieß es, das sei eine Reaktion darauf, dass der Iran vorher ein Frachtschiff in der Straße von Hormuz attackiert habe. Die iranischen Revolutionsgarden behaupteten, nur Warnschüsse abgegeben zu haben. Die Landkreise in Deutschland fordern, dass in Trockenphasen kein Wasser für private Schwimmbäder genutzt werden darf. Der Präsident des Landkreistages Brötel begründete dies mit stärkeren Hitze- und Trockenphasen wegen des Klimawandels. Private Komfortverbräuche wie Pools müssten hinterfragt werden, so Brötel in der Neuen Osnabrücker Zeitung. Tennisprofi Alexander Zverev steht erstmals im Finale von Wimbledon. Der Hamburger trifft heute Nachmittag auf den Weltranglisten-Ersten Jannik Sinner aus Italien. Thomas Bleskin blickt voraus.
3: Mit einem Sieg wäre Zverev der erste deutsche Wimbledon-Champion seit Michael Stich 1991. Im Halbfinale hatte er sich souverän in 3 Sätzen gegen den Briten Arthur Ferry durchgesetzt. Jannik Sinner besiegte anschließend Novak Djokovic ebenfalls glatt in 3 Sätzen. Für Zverev wäre es nach seinem Triumph bei den French Open vor gut einem Monat bereits der 2. Grand-Slam-Titel in diesem Jahr.
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1: Ich bin Moritz Einzel. Der Iran hat nach eigenen Angaben US-Militärbasen in mehreren Golfstaaten und in Jordanien angegriffen. Zuvor hatten die USA bereits das dritte Mal binnen einer Woche Ziele im Iran bombardiert. Auslöser war ein iranischer Angriff auf ein Containerschiff in der Straße von Hormuz. Aus Teheran, Arne Bentsch.
2: Als Reaktion haben die iranischen Revolutionsgarden nach eigenen Angaben erneut die Straße von Hormuz als gesperrt erklärt. Dies hatte sich bereits im Krieg als mächtiges Druckmittel für die iranische Führung erwiesen. Vermittlerstaaten in der Region sind unterdessen bemüht, die Kriegsparteien wieder auf den diplomatischen Weg zu führen.
1: Die Waldbrandgefahr ist aktuell auch in Deutschland hoch. Die Feuerwehren fordern jetzt mehr Investitionen in Fahrzeuge und Technik, um noch besser gegen Feuer in Wäldern und im Gelände gewappnet zu sein. Der Präsident des Feuerwehrverbandes Banse sagte, man laufe noch immer hinterher. Insbesondere Spezialfahrzeuge könne man mehr gebrauchen. Im Juni mit seiner extremen Hitzewelle sind bundesweit so viele Menschen ertrunken wie seit mehr als 20 Jahren nicht mehr. Nach Angaben der Deutschen Lebensrettungsgesellschaft starben mindestens 99 Menschen. Besonders betroffen waren Männer und junge Menschen. Die DLRG ruft dazu auf, Gefahren im Wasser nicht zu unterschätzen und riskante Aktionen zu vermeiden. Argentinien steht bei der Fußball-WM im Halbfinale. Der Titelverteidiger um Superstar Lionel Messi hat am frühen Morgen die Schweiz mit 3:1 nach Verlängerung besiegt. Zuvor hatte England gegen Norwegen 2:1 nach Verlängerung gewonnen. Somit bestreiten England und Argentinien am Mittwoch das zweite WM-Halbfinale. Bereits am Dienstag treffen Frankreich und Europameister Spanien aufeinander.
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3: 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An diesem Sonntagnachmittag. Ich habe heute wieder eine schöne Sendung für euch vorbereitet. Ein bisschen später, ab 13 Uhr, freue ich mich über einen Interviewgast. Und zwar über Joe Newman. Hä, wer ist Joe Newman? Na, der Sänger von All J. Oh, no. Joe hat jetzt einen neuen Künstlernamen für sein Soloprojekt, nennt er sich J. Jerome 87 und hat da Ende Juni sein Debütalbum The Canyon veröffentlicht als Soloartist. Wir sprechen in aller Ausführlichkeit über die Platte ab 13 Uhr bei Ego FM Backstage. In dieser Stunde gibt es außerdem Konzerttipps. Shows, zu denen wir euch auf die Gästeliste schreiben, und wir sprechen über unsere Themenwoche Film ab die ganze Woche bei Ego FM, ja, unser Thema gewesen. Dazu auch noch mehr in dieser Stunde. Jetzt Musik von unserem

Tame Impala, The Less I Know, The Better. Und ich wüsste keinen Song, der jetzt besser passen könnte an dieser Stelle. Am Sonntagnachmittag als der, den wir jetzt gleich hören. Es ist nicht die erste Zusammenarbeit vom australischen Duo The Avalanches gemeinsam mit dem britischen Musiker Jamie XX. Sie haben immer wieder mal zusammengearbeitet über die Jahre, zum Beispiel auch auf Jamies Album In Color zusammen Musik gemacht. Jetzt gibt es einen Song, der heißt Every Single Weekend und sie sagen über den Song, this track is all about letting go, forgetting the 9-to-5 grind and enjoying every single weekend. Wenn das nicht das Motto des Wochenendes bzw. des Sonntagnachmittags ist, oder? Einfach mal abschalten, Seele baumeln lassen und das every single weekend. The Avalanches featuring Jamie XX bei Ego FM.

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0: Joy Division, Love Will Tear Us Apart. Am Sonntagnachmittag hier bei Ego FM. Die ganze Woche in unserer Themenwoche Film ab ging es um Filme und das ganz große Kino. Klar, dass wir uns da auch mit Filmmusik beschäftigen. Unsere Filmexpertin Lola jetzt mit mehr zur Geschichte der Filmmusik in Horrorfilmen.
1: 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Ein Soundtrack ist erst das, was einen Film ausmacht. Bei dieser Melodie wissen wir zum Beispiel sofort, dass es ganz zauberhaft wird. Und hier weiß auch sofort jeder, dass es abenteuerlich wird. Und hier läuft uns sofort ein kalter Schauer über den Rücken. Gerade in Horrorfilmen ist die Musik enorm wichtig. Denn keiner würde Angst bekommen, wenn Ding Dong die Hexe ist tot laufen würde, sobald der Killer zum ersten Mal auf der Leinwand erscheint. Schon in der Zeit der Stummfilme wurde auch bei Horrorfilmen mit Musik gearbeitet. Bekanntestes Beispiel aus den 20er Jahren ist da wohl Nosferatu mit der Filmmusik von Hans Erdmann. Ende der 20er Jahre war dann auch das Ende der Stummfilme angebrochen. Für die Filmemacher gab es ganz neue technische Möglichkeiten, mit Musik und Dialog zu arbeiten. Für Horrorfilme war es anfangs noch üblich, klassische Musik zu verwenden, zum Beispiel von Johann Sebastian Bach. Das sollte eigentlich auch bei King Kong und Die Weiße Frau aus dem Jahr 1933 passieren. Der Co-Regisseur des Films war von dieser Lösung alles andere als begeistert und zahlte dem Komponisten Max Steiner aus eigener Tasche $50.000, damit er extra einen Soundtrack komponiert. Max Steiner, der auch als Vater der Filmmusik gilt, unterlegte in King Kong zum ersten Mal Dialoge mit Musik.
2: Was ist das? 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
1: Und von dieser Musik wurden auch die nächsten drei Dekaden der Horrorfilmmusik bestimmt. Große Orchesterstücke untermalten die Draculas und Frankensteins Bräute ihrer Zeit. Das änderte sich allerdings in den 60er Jahren mit einem Mann und einem Film. Alfred Hitchcocks Psycho. Auch wenn der Erfolg des Films vor allem auf das sensationelle Talent Hitchcocks zurückzuführen ist, Filmexperten sind sich einig, dass ein großer Teil des Erfolgs und des Effekts des Filmes dem Soundtrack zu verdanken ist. Und der stammt von Bernard Herrmann, der damals aus einer Not eine Tugend gemacht hat. Denn der Grund für den einzigartigen Sound von Psycho lag wie so oft am Geld. Andere Horrorfilmproduktionen dieser Zeit hatten die Kohle für ein großes Orchester. Psycho nicht. Es war gerade mal genug Geld da, um ein kleines Streicherensemble zu buchen, mit dem der opulente Opernsound natürlich nicht zu erreichen war. Also entschied sich der Komponist für einen dissonanten, atonalen und fast schon chaotischen Sound, der bis heute Angst vorm Duschen macht. Nachdem Hitchcock und Herrmann die Genremusik fast neu erfunden hatten, waren die Dämme gebrochen. Seitdem lehren uns die Horrorfilme mit verschiedensten Stilmitteln das Gruseln. Seien es einfache Kinderlieder, gar keine Musik, wie beim Blair Witch Project, oder nur wenige Töne, wie beim Weißen Hai.
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0: Und welchen Horrorfilm-Soundtrack findet ihr besonders gruselig? Erzählt doch mal per Nachricht ans Studio. Und mehr zu unserer Themenwoche Film ab, auch noch jederzeit online auf egofm.de.

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0: Musikliebling Kendrick Lamar am Sonntagnachmittag bei Ego FM. Konzert Sommerloch, Fehlanzeige. Auch im Juli schreiben wir euch bei vielen tollen Shows auf die Gästeliste.
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0: The 1975 Chocolates hier bei Ego FM.
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0: Am Sonntagnachmittag gleich mit diesem Klassiker hier. Dreams von Fleetwood Mac. Außerdem was Neues von Say Yes Dog. Gleich nach der Werbung.
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1: Ich bin Moritz Einzel. Die notorische Unpünktlichkeit der Bahn nervt viele. Schuld daran ist unter anderem das vernachlässigte Schienennetz. Bundesverkehrsminister Schnieder sieht aber auch den Bahnkonzern selbst in der Pflicht. Dieser müsse seine eigenen Abläufe optimieren, so der CDU-Politiker. Tanja Wagner berichtet.
2: Allein Investitionen machen die Bahn nicht pünktlicher. Der Konzern muss auch intern schneller werden, sagt Schnieder. Wenn etwa die Zeit knapp wird, einen Zug zu reinigen, weil dieser Verspätung hatte, dann müsse auf die Schnelle der Personaleinsatz verstärkt werden, um ihn wieder pünktlich auf die Schiene zu schicken. Im Juni waren gerade mal noch die Hälfte der Fernzüge pünktlich. Und es sei illusorisch zu glauben, dass die Bahnwelt in 2 Jahren wieder in Ordnung sei, so Schnieder. Fortschritte werde es erst nach und nach geben.
1: Im Ringen um die Zukunft des Autobauers Volkswagen lotet VW-Chef Blume Alternativen zu Werksschließungen aus. Der Bild am Sonntag hat Blume gesagt, es gebe intelligentere Lösungen, als Werke dicht zu machen. Ein Sparprogramm zeige bereits Wirkung. Die Fabrikkosten habe man 2025 um durchschnittlich 20% verbessert. Bei VW könnten angeblich weltweit bis zu 100.000 Stellen wegfallen. Die Waldbrandgefahr in Deutschland nimmt weiter zu. Vor diesem Hintergrund hat der Präsident des Deutschen Feuerwehrverbandes BANSE gefordert, dass die Feuerwehren bessere Ausstattung bekommen. Es brauche Investitionen in Fahrzeuge und Technik, um für Brände im Wald und im Gelände besser gewappnet zu sein. BANSE sprach sich auch dafür aus, mehr Löschflugzeuge in Mitteleuropa zu stationieren. Tennisprofi Alexander Zverev spielt heute ab 17 Uhr um den Wimbledon-Titel. Im Endspiel trifft Zverev auf den Weltranglisten-Ersten Jannik Sinner aus Italien. Die vergangenen 9 Duelle mit Sinner hat Zverev verloren, dank des French Open-Triumphs Anfang Juni aber neues Selbstbewusstsein gewonnen. Zverev kann sich zum ersten deutschen Sieger im Männereinzel von Wimbledon seit Michael Stich 1991 küren.
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3: 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Am Sonntagnachmittag in dieser Stunde freue ich mich auf Interviewbesuch und zwar spreche ich mit Joe Newman. Name sagt euch nichts, naja, seine Band All J, die kennt ihr ja mal auf jeden Fall.
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3: 2026 hat sich Joe einen neuen Künstlernamen gegeben und unter seinem Alias J. Jerome 87 gerade sein Solo-Debütalbum veröffentlicht. Über die Platte sprechen wir in dieser Stunde im Ego FM Interview und wir hören natürlich auch rein.
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J. Jerome 87 in dieser Stunde bei mir zu Gast bei EGFM Backstage. Gleich mehr, davor noch Musik von Jet. Die sind ja übrigens auch gerade wieder auf Tour, haben diese Woche ein Konzert in München gespielt und spielen am 14. Juli eine Show in Köln. Hier sind sie mit ihrem Klassiker Are You Gonna Be My Girl?

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2: In dieser Stunde ist All-J-Sänger Joe Newman mein Gast. Sein Solo-Projekt heißt J. Jerome 87 und mit dem hat er gerade sein Debütalbum The Canyon veröffentlicht. Wir sprechen in dieser Stunde noch mehr über die Platte, über den ganzen Recording-Prozess. Joe ist dafür nach Los Angeles gegangen und warum er das Album nach einem Café dort benannt hat. Dazu auch noch mehr in dieser Stunde bei Ego FM Backstage. Bis gleich.
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0: In dieser Stunde bei Ego FM Backstage war Joe Newman alias J. Jerome 87 zu Gast. Er ist bekannt als die Stimme von All J, einer unserer Lieblingsbands hier bei Ego FM. Gerade hat er im Juni sein Debütalbum als Solokünstler veröffentlicht und darüber haben wir im Interview in aller Ausführlichkeit gesprochen. Wenn ihr erst später eingeschaltet habt, dann könnt ihr das ganze Interview auch nochmal nachhören. Findet ihr in der Ego FM Mediathek und es gibt Ego FM Backstage ja auch als Videopodcast. Klickt dafür einfach mal auf den Ego FM YouTube-Kanal oder schaut bei Spotify Podcasts vorbei und lasst dort gerne ein bisschen Liebe da in Form von Kommentaren oder Likes. Das freut mich dann auch wiederum sehr. Und wer die Platte auf Vinyl gewinnen möchte, schickt jetzt noch eine Mail an studio@egofm.de mit eurem Namen und eurer Adresse. Hier sind wir jetzt gleich zurück bei Ego FM am Sonntagnachmittag mit mehr Musik, die alles ändert. Von Mike Snow, von Remy und aus Australien von Crooked Colors hören wir gleich Come Through. So can you just call.
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1: Ich bin Dominik Schweiger. Die Waldbrandgefahr in Deutschland ist wieder recht hoch. Die Feuerwehren fordern jetzt mehr Investitionen in Fahrzeuge und Technik, um noch besser gegen Feuer in Wäldern und im Gelände gewappnet zu sein. Der Chef des Feuerwehrverbandes Banse sagte, man laufe immer noch hinterher. Besonders Spezialfahrzeuge könne man mehr gebrauchen. Im Juni mit seiner extremen Hitzewelle sind bundesweit so viele Menschen ertrunken wie seit mehr als 20 Jahren nicht mehr. Nach Angaben der Deutschen Lebensrettungsgesellschaft starben mindestens 99 Menschen. Besonders betroffen waren Männer und junge Menschen. Die DLRG ruft dazu auf, Gefahren im Wasser nicht zu unterschätzen und riskante Aktionen zu vermeiden. Der prominente und republikanische US-Senator Lindsey Graham ist tot. In einer Erklärung seines Büros hieß es, der Vertraute von US-Präsident Trump sei im Alter von 71 Jahren nach kurzer und plötzlicher Krankheit gestorben. Der aus South Carolina stammende Graham war unter anderem häufiger Gast auf der Münchner Sicherheitskonferenz. Er setzte sich sehr für die Unterstützung der Ukraine ein und hatte das kriegsgebeutelte Land gerade erst besucht. Bei der Fußball-WM stehen alle Halbfinalisten mittlerweile fest. Am frühen Morgen hat Titelverteidiger Argentinien das abschließende Viertelfinale gegen die Schweiz mit 3:1 nach Verlängerung gewonnen. Moritz Einzel berichtet.
2: Was für ein bitteres Aus für die Schweizer, bei denen Breel Embolo nach einer Schwalbe mit Gelb-Rot vom Platz musste. Kurz vorher erst war den Schweizern verdient der Ausgleich gelungen. In Unterzahl aber war Argentinien natürlich zu stark. In der Verlängerung gelang erst Julian Alvarez ein Traumtor und am Schluss fiel auch noch das 3:1. Zuvor hatte England gegen Norwegen 2:1 nach Verlängerung gewonnen. Damit trifft im WM-Halbfinale am Mittwoch England auf Argentinien. Schon am Dienstag spielt Frankreich gegen Spanien.
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3: mit Gloria am Sonntagnachmittag gleich mit Musik von Lord. Von ihrem Album Virgin, das vor 2 Wochen ja einjährigen Geburtstag gefeiert hat, 2025. Im Sommer kam die Platte raus. In dieser Stunde reisen wir auch noch in der Zeit. Und zwar geht es zurück in die 60er. Und es gibt News, denn schon bald, im September, bekommen alle Oasis-Fans was zu sehen. News zur neuen Oasis-Doku. Auch in dieser Stunde bei mir jetzt erstmal Musik von Stromae, Papa Ute, bei Ego FM.

0: Tschüss.
1: Neu bei Ego FM Musik von Kenny Hubler mit New America. Am Sonntagnachmittag. Vor 2 Wochen in der Sendung haben wir schon mal drüber gesprochen, denn Musikliebling Lorde feierte da Ende Juni den Geburtstag ihres Albums Virgin. Das kam 2025 raus und zu diesem Anlass öffnete sie die Virgin-Akten oder X-Rays, wie sie sie nennt, also Röntgenaufnahmen sozusagen, auf ihrer Website. Das ist einfach ein Sammelsurium an ersten Demos, Fotos, Notizen und Überlegungen zum Album Virgin. Und das ist für Lorde-Fans natürlich ein Must, sich da mal ein bisschen durchzuklicken. Ich habe das mal für euch übernommen und was Spannendes rausgesucht, denn diese frühen Demo-Versionen von den Songs, die dann später auf dem Album gelandet sind, das finde ich ja schon super spannend. Current Affairs, den wir gleich hören, der klang am Anfang in einer ersten Version nämlich so.

also quasi nur ein Klavier und ihre Stimme, aber man, finde ich, merkt schon die Atmosphäre des Songs, wie er dann eben am Ende auch auf dem Album klingt. Lord mit Current Affairs, hier bei Ego FM.

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0: Sola Rosa featuring Noah Slee mit Can We Get It Together bei Ego FM an diesem Sonntagnachmittag. Ihr müsst euch jetzt mal metaphorisch alle an mir festhalten, denn gemeinsam reisen wir jetzt wieder in der Zeit. Die Ego FM Zeitmaschine fährt hoch und heute geht es ins Jahr 1969.
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3: Das Jahr 1969.
4: Neil Armstrong betritt als erster Mann den Mond. Willy Brandt wird der erste sozialdemokratische Bundeskanzler. Das französische Düsenflugzeug Concorde durchbricht zum ersten Mal die Schallmauer. Und jetzt zur Musik.
5: David Bowie veröffentlicht passend zur Mondlandung seinen Song Space Oddity.

0: Elvis Presley stellt seinen ersten legendären Konzertrekord auf. Der King spielt 57 Konzerte innerhalb eines Monats in Las Vegas. Allesamt ausverkauft.
1: Viva Las Vegas! Viva Las Vegas!
0: Juni 1969, Captain Beefheart veröffentlicht sein drittes Studioalbum Trout Mask Replica, zu Deutsch Forellenmasken Nachbildung. Produziert wird die Platte von Frank Zappa und sie ist musikalisch radikal.
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0: Trout Mask Replica ist unrhythmisch, wild, atonal und schräg. Die Platte überfordert den Hörer bewusst.
3: I don't need that boom, boom, boom. Who wants to be rich? That's so stupid. Rock and roll, disco, anything where they think the drummer is an imbecile. I mean, who needs that? Yeah. Why do they need that?
4: So you like your music to be irregular, do you?
3: Artistic.
0: Captain Beefheart singt nicht wirklich, vielmehr heult er, schreit und wimmert. Die Lyrics dazu sind absurd, irgendwo zwischen totalem Nonsens und fiebrigen Tagtraum. Auf die Platten schaffen es insgesamt 28 Songs, meist nicht länger als 2 Minuten. Der Mix aus Free Jazz, Avantgarde, Rock und Blues gilt bis heute als Vorreiter des Musikgenres Alternative Rock und Post-Punk.

0: Randnotiz der Musikgeschichte: John Lennon steht vor dem Traualtar. Am 20. Mai 1969 heiratet er Yoko Ono auf Gibraltar.
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2: Was gibt's Schöneres am Sonntagnachmittag als musikalische Überforderung? Nein, wir haben euch einen Song rausgesucht, den man noch einigermaßen entspannt hören kann. Von Captain Beefheart. Aus dem Jahr 1969, Sugar Bowl, hier bei Ego FM.

0: Unsere Musiklieblinge Franz Ferdinand mit Evil Eye hier bei Ego FM. Es gibt Geschwister im Showbusiness, die verstehen sich blendend.
1: The party has arrived. 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
0: Bill und Tom von Tokyo Hotel nennen sich gegenseitig Maus. Das können wir uns bei diesen beiden Brüdern jetzt eher nicht vorstellen. Trotzdem, vergangenes Jahr 2025 haben sich die Gallagher-Brüder Liam und Noel nach 16 Jahren Eiszeit zusammengerauft und waren auf großer Oasis-Reunion-Tour. Das war natürlich ein Riesenspektakel und dieses Spektakel wurde auch filmisch festgehalten. Kollegin Jule hat sich mal schlau gemacht, ne?
2: Ganz genau. Oasis haben immer mal wieder drüber gesprochen, ob es nicht eine neue Doku über die Band geben soll. Natürlich waren sich die zwei wie immer da auch nicht so ganz grün. Liam hat das Ganze immer kategorisch abgelehnt. Auf X hat er geschrieben, über diese Band ist schon genug geredet worden. Es wird Zeit zu rocken und zu rollen, nicht zu labern und zu streiten. Jetzt hatten sie am Ende dann doch irgendwie für beides Zeit, für Rock'n'Roll und für eine Doku. Don't Look Back in Anger kommt im September dann in die Kinos.
0: Die News ist jetzt also raus. Auf was können wir uns denn bei dieser Doku freuen?
2: Ja, aus dem 45-Sekunden-Trailer, der seit kurzem raus ist, da kann man jetzt nicht allzu viel rauslesen. Mhm. Mittelpunkt ist aber auf jeden Fall die Comeback-Tour der Jungs. Es geht um die Proben, wie es Backstage und auf der Bühne läuft und die ersten gemeinsamen Interviews mit Noel und Liam seit über 20 Jahren.
3: I just don't see myself on stage with Liam. I just don't see it.
2: Es soll aber auch um die Fans gehen, wie das Comeback für sie war und was die Musik von Oasis für Zuhörer und Generationen weltweit bedeutet. Produzent Steven Knight, der zum Beispiel auch Peaky Blinders produziert hat, sagt, die Doku sei nicht nur ein Ticket zur Show, sondern ein Backstage-Pass und ein Platz am Tisch, wenn Liam und Noel zum ersten Mal seit 15 Jahren zusammensitzen und sagen, wie es war. Außerdem sagt er, die liefern ein Zitat nach dem anderen, die sind einfach so witzig.
0: Das klingt auf jeden Fall nach einem Must-See für Oasis-Fans.
2: Ja, und es ist vielleicht auch eine gute Gelegenheit zu trinken. So haben die Fans es zumindest auf ihren Konzerten gemacht. Kleiner Fun-Fact an der Stelle. In Wembley haben Oasis-Fans den Bierrekord geknackt im letzten Jahr. 250.000 Pints sind da pro Abend über die Theke gegangen. Das heißt, jede Person hat so im Schnitt 1,6 Liter Bier getrunken.
0: 250.000 Pint Bier, stabil. Danke dir, Jule, für die Infos.
2: Gerne.

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2: Gleich zurück am Sonntagnachmittag mit mehr Musik, die alles ändert. Team Scheiße versuchen sich im Elfmeterschießen und wir hören Digitalism aus Hamburg. Mit Achtung, Optimism. Gleich hier bei Ego FM.
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0: Es gibt manche Menschen, ne, die nicht treu sind. Ich bin treu. Ich halte zu meinem Verein. Liebe mein Verein, ich verkaufe meine Playstation. Weißt du, weil ich Playstation verkaufe, um ein Ticket zu holen. Verstehst du? Ich bin treu.
1: Neu auf Ego FM aus Hamburg. Digitalism mit Achtung, Optimism.

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1: Ich bin Dominik Schweiger. Für viele Alleinerziehende könnte es künftig weniger Unterstützung vom Staat geben. Die Bundesregierung will den Unterhaltsvorschuss nur noch bis zum 15. statt wie bisher bis zum 18. Geburtstag eines Kindes zahlen. Das hat Familienministerin Prien angekündigt. Im Gegenzug sollen Elternteile, die keinen Unterhalt zahlen, härter bestraft werden. Unter anderem damit, dass ihnen der Führerschein entzogen werden kann. Bei uns steigt die Waldbrandgefahr immer weiter. Für Teile Deutschlands rechnet der Deutsche Wetterdienst heute mit der höchsten Warnstufe. Vor dem Hintergrund wollen die Feuerwehren, dass mehr in ihre Ausrüstung investiert wird. Vor allem zur Bekämpfung von Wald- und Flächenbränden. Der Chef des Feuerwehrverbands Banse fordert zum Beispiel entsprechende Spezialfahrzeuge und Löschflugzeuge. Volkswagen will sich massiv umbauen. Das bedeutet, zehntausende Stellen könnten beim Autobauer wegfallen, ganze Standorte sind in Gefahr. Konzernchef Blume versucht jetzt Hoffnung zu verbreiten. Es gäbe intelligentere Lösungen als Werke zu schließen, hatte der Bild am Sonntag gesagt. Mehr von Tanja Wagner.
2: Blume beruft sich auf ein laufendes Sparprogramm bei VW. Allein dadurch hätten die Fabrikkosten um durchschnittlich 20% verbessert werden können. Allerdings war der VW-Chef berichten zufolge gerade im Aufsichtsrat mit einem weiteren Sparprogramm gescheitert. Der Betriebsrat hatte Blume bis Freitag ein Ultimatum gestellt. Er sollte der Belegschaft reinen Wein über die Pläne einschenken, die bisher nur aus den Medien bekannt sind.
1: Tennisstar Alexander Zverev könnte heute seinen zweiten Grand-Slam-Titel holen. Im Finale in Wimbledon spielt er gegen den Weltranglisten-Ersten und Titelverteidiger Jannik Sinner. Sinner gilt bei Experten als Zverevs Angstgegner. Die letzten 9 Duelle konnte alle der Italiener für sich entscheiden.
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4: Ihr kennt ihn schon aus Ego FM Backstage, wenn ihr die Weihnachtsfolge letztes Jahr gesehen habt. Saguro aus München ist zurück mit neuer Musik.
5: Always hope that we will wake up before the storm.
4: The Storm, den neuen, gibt's gleich in voller Länge. Davor noch Musik von den Black Keys, jetzt bei Ego FM mit Sister.

0: All We Are, Beauty in Loss hier bei Ego FM. Wunderschön geht's jetzt auch weiter und zwar mit dem neuen Song von Saguru aus München. Er ist ein total lieber Typ. Bei Ego FM Backstage hat er mich besucht in der Sendung und es war die Weihnachtsfolge. Also wir haben uns kurz vor Weihnachten zusammen auf der Ego FM Interview Couch getroffen, ein bisschen Tee getrunken, Mandarinen gab's und über seine Musik gesprochen. Und da wollte ich von ihm erstmal wissen, wenn er so in den Tag startet. Er hat nämlich gesagt, er steht gerne früh auf. Beginnt sein Tag dann auch gleich mit Musik?
1: Voll, also ich spiele schon gern auch gleich mal ein bisschen Gitarre, so mit freiem Kopf, so nach der Nacht. Ich habe auch so eine Morning-Playlist, die so ganz entspannt ist, wo man, also okay, erstmal einen Kaffee machen, Musik auflegen und dann ganz entspannt in den Tag starten. Das ist perfekt in der Früh eigentlich, ja.
0: Das heißt, du setzt dich dann vielleicht auch selber schon hin und spielst ein bisschen an der Gitarre? Entstehen so auch neue Songideen?
1: Genau, das ist eigentlich immer der Way to go. Also erstmal spielen, spielen, spielen und dann schauen, wo es hinführt. Und so wirklich versuchen, alles gehen zu lassen, was dann so gerade im Kopf rumgeht. Es ist ja schon so ein bisschen meditativ, wenn du so spielst und spielst und dann merkst du irgendwann, dass du in eine andere Ebene, vielleicht Bewusstseinsebene ins Unterbewusstsein eintreten kannst und dann findest du Dinge, die vielleicht wirklich gerade aus dir raus wollen.
0: Auf seiner letzten EP hat er uns schon umgehauen mit seinem ja doch oft ein bisschen verträumten und melancholischen Indie-Folk-Rock-Sound und den setzt er jetzt auch fort auf dem neuen Song The Storm. The Storm ist aber nicht nur ein Song, The Storm ist gleichzeitig der Beginn von etwas Neuem. Und zwar hat Saguru sein Debütalbum für November angekündigt. The Storm ist jetzt der erste Vorgeschmack daraus und da wollen wir jetzt gemeinsam reinhören. Wenn ihr Chris aka Saguru noch besser kennenlernen wollt, dann hört gern nochmal rein oder schaut rein in die Ego FM Backstage Folge mit ihm. Saguru zu Gast bei Ego FM Backstage findet ihr in der Ego FM Mediathek oder auch bei Spotify Podcasts oder auf dem Ego FM YouTube Kanal. Hier hören wir ihn jetzt mit seinem neuen Song.
2: Neu auf Ego FM aus München. Saguru mit The Storm.

0: Ihr hört Ego FM am Sonntagnachmittag. Gleich geht's hier weiter.
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0: Kollege Dominik schaut schon mal bei mir im Studio vorbei und verrät, wer heute im Ego FM Talk Radio bei ihm zu Gast ist. Und wir hören gleich Musik von MGMT.

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zurück in die 2010er Jahre an diesem Sonntagnachmittag mit Pigeon John und The Bomb. Jetzt haben wir was ganz Neues aus Großbritannien von der Musikerin Sophie. Die kennt ihr vielleicht schon mit Songs wie diesem hier.

der Lieferant von runter bei uns hier bei Ego FM. Und nicht nur wir sind Fans, auch Liam Gallagher zum Beispiel, der sie ins Vorprogramm seines kuratierten Malta Weekender Festivals gebucht hat. Und auch die KuratorInnen des Soundtracks von FIFA auf der PlayStation haben ihre Musik schon mit ins Game gepackt. Und das ist, wie wir wissen, auch immer ein ziemlicher Boost, gerade für Indie-Artists. Sophie bringt schon ganz bald jetzt ihr Debütalbum raus, How to Perform Magic. Das erscheint am 25. September und davor haut sie mal eben ihren liebsten Song vom Album noch als Single raus. I love Do Ya, sagt Sophie über diesen Song. It's one of my favorite songs I've ever written. Wir hören rein. Das ist Sophie aus Leicester mit Do Ya bei Ego FM.

0: Musik von Tellqvist hier bei Ego FM am Sonntagnachmittag um bald 16 Uhr. Das bedeutet, ich gebe dann ab 4 das Mikrofon ab an Kollege Dominik.
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0: Und Kollege Dominik ist schon ein bisschen früher da. Hallo.
5: Hallo, Gloria.
0: Grüß dich. Du hast heute in der Sendung auch wieder einen Gast.
5: Genau. Und zwar ein richtiges Multitalent. Der Typ ist Musiker, der ist Autor, der ist Moderator, der ist Schauspieler. Und sicher habe ich noch irgendwas vergessen, worüber er sich gleich beschweren wird. aber ein sehr entspannter Typ, Hannes Ringelstädter, ist heute bei mir. Mhm. Kennt man vielleicht aus dem Fernsehen, aus seiner Late-Night-Show, aber auch als Musiker.
0: Ja, klar. Mhm.
5: Genau. Und über seine Musik werden wir heute ausnahmsweise mal sprechen, denn er bringt jetzt Ende des Jahres eine neue Platte raus.
0: Mhm.
5: Und da schweifen wir natürlich auch so ein bisschen ab in seine persönliche Vergangenheit. Und ich frage unter anderem mal nach, was er denn heute sagen und tun könnte, was er sich mit 25 Jahren vielleicht nicht getraut hätte.
6: Ich kann sagen, da bin ich jetzt anderer Meinung, macht aber nichts. Das finde ich zum Beispiel super wichtig.
5: Mhm.
6: Oder ich habe gar keine Meinung. Ich weiß es nicht.
5: Mhm.
6: Ich finde, das ist zum Beispiel was ich total
5: das
6: super
5: sehr befreiend
6: find.
5: Klingt das ja. Auch, ja.
6: Ich weiß es nicht, finde ich eine der Sätze, die viel öfter fallen sollten.
5: Ich weiß es nicht.
6: Ich weiß
5: hast
6: es
5: aber
6: nicht.
5: Heute nicht gesagt bisher im Interview.
6: Nee, weil du hast mich ja noch keinen Wissens, ja. Waren ja keine Wissensfragen,
5: ja.
6: Keine W-Fragen. Nee, also das, glaube ich, ist ganz entscheidend für mich, so dass man da irgendwie raus ist.
0: Ja, finde ich auch, oder?
5: Frag mich mal was.
0: Wie viel Uhr ist es?
5: Ich weiß es nicht.
0: Aber ich weiß gleich ab 4 das Ego FM Talk Radio mit Hannes Ringelstädter und Kollege Dominik.
5: Genau.
0: Danke dir. Bis gleich.
5: Danke.
3: Neu auf Ego FM aus London. Ben Kitson mit Life's Relentless.

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1: Das war's dann schon wieder von mir für diesen Sonntagnachmittag. Ihr könnt das Gespräch mit J. Jerome 87 aus Ego FM Backstage aus der Sendung heute natürlich auch nochmal online nachhören auf egofm.de. Und das Ganze gibt's auch als Videopodcast Ego FM Backstage bei YouTube oder bei Spotify Podcasts. Jetzt gleich ab 4 hört ihr Kollege Dominik mit dem Ego FM Talk Radio und Hannes Ringelstetter, der ist heute bei Kollege Dominik zu Gast. Davor noch als Rausschmeißer von mir gleich Musik von Musikliebling Jack Johnson und Lil Kana mit Rebel Clef.
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1: Mit No CD. Mein Name ist Gloria, ich wünsche euch einen schönen Restsonntag und morgen dann einen guten Start in eine neue Woche. Ciao.
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1: Ich bin Dominik Schweiger. Die Bundesregierung will beim Unterhaltsvorschuss sparen. Künftig soll der Staat ausbleibende Unterhaltszahlungen nur noch bis zum 16. statt wie bisher zum 18. Geburtstag eines Kindes übernehmen. Das hat Familienministerin Prien angekündigt. Wer seiner Unterhaltspflicht nicht nachkommt, soll im Gegenzug mit strengeren Strafen rechnen. Möglich wäre unter anderem, dass der Führerschein entzogen wird. Der Verband kommunaler Unternehmen will strengere Regeln in puncto Wasserverbrauch. Angesichts von Klimawandel, Trockenheit und sinkenden Grundwasservorkommen sollen künftig weniger Ausnahmen ohne Genehmigung möglich sein. Zu diesen sogenannten genehmigungsfreien Nutzungen gehören unter anderem das Gießen im Garten oder die Wassernutzung auf Bauernhöfen. Seit über 20 Jahren sind in einem Juni nicht mehr so viele Menschen beim Baden gestorben wie dieses Jahr. Laut DLRG sind bundesweit mindestens 99 Menschen beim Schwimmen ums Leben gekommen. Von einem tragischen Start in die Badesaison ist die Rede. Jonas Mikolajczak berichtet.
2: 90% der Badetoten im Juni waren Männer, die meisten davon nicht älter als 30 Jahre. Laut DLRG überschätzen junge Männer oft ihre eigenen Fähigkeiten und bringen sich selbst in Gefahr. Häufig sind es unerwartete Strömungen, Temperaturunterschiede, schlechte Schwimmfähigkeiten und Sprünge in zu flache Gewässer, die zum Ertrinken führen. Die DLRG rät deshalb dringend, im besten Fall nicht allein schwimmen gehen und bitte nur bewachte Badestellen nutzen.
1: Alexander Zverev hat heute die Chance auf seinen zweiten Grand-Slam-Titel. Im Wimbledon-Finale trifft der deutsche Tennisprofi auf den Weltranglisten-Ersten und Titelverteidiger Jannik Sinner. Der Italiener gilt als Zverevs Angstgegner. Die vergangenen 9 Duelle gingen allesamt an Sinner.
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6: Da freue ich mich heute über einen Niederbayern, einen Vollblutmusiker, einen Bestsellerautor, einen Kabarettisten und wahrscheinlich habe ich in einer Zeitung gelesen, das sympathischste Multitool, das die bayerische Kulturlandschaft zu bieten hat. Nach einer wohlverdienten kreativen Auszeit meldet er sich jetzt zurück und zwar im Gepäck mit seiner großartigen Band, mit brandneuer Musik. Sein neues Album Bella Vista steht quasi in den Startlöchern und ab nächstem Jahr geht's auf große Tour, auf große Livebühnen durchs Land. Ich freue mich sehr zu einem wiederholten Mal auf Hannes Ringelstädter bei mir. Grüß dich.
7: Grüß dich, lieber Dominik. Servus.
6: Schön, dass du da bist.
7: Jetzt hast du den Schauspieler vergessen, weil dann schimpfen sie immer wegen Hubert und Staller und ohne Staller.
6: Den habe ich tatsächlich, den habe ich vergessen.
7: Ich vergesse nämlich auch immer und dann sagen immer die Leute, aber du bist doch der Erste von Hubert ohne Staller und das ist ihnen ja wichtig, deswegen wollte ich es ergänzen.
6: Wie ist das denn, als was nimmt man dich denn grundsätzlich in der Öffentlichkeit wahr? Ist es der Musiker, ist es der Moderator, der kommt ja auch noch dazu, ja. Der Schauspieler? Schwierig zu sagen eigentlich, oder?
7: Also ich glaube, dass mittlerweile diese Vielfalt, die ich mache und ja auch bin vom Wesen her, dass die mittlerweile so angekommen ist bei den Leuten. Also zumindest spricht alles dafür. Und wir haben, glaube ich, in einer der vergangenen Jahre schon mal darüber gesprochen, dass das Entertainment, das amerikanische Entertainment, das immer aus Musik, Schauspiel, Moderation, aus dem Ganzen, was du gerade vorgetragen hast, besteht, dass das bei uns immer noch so was Besonderes ist. In Amerika oder in England zum Beispiel ist das halt ein Entertainer. Und ich mag mittlerweile den Ausdruck total gern. Ja. Ich bin einfach, glaube ich, grundsätzlich ein Entertainer, durchs Älterwerden mal ein bisschen ernsthafter mittlerweile. Was ich aber selber gut finde und so. Damit komme ich total gut klar, ich finde das schön.
6: Das hat so einen Peter-Alexander-Charme, weil der doch gefühlt hat.
7: Okay, dann.
6: Also, nicht in demselben Genre, aber so in der Art und Weise. Ja, aber der Schauspieler, der hat moderiert.
7: Das stimmt schon. Das war, glaube ich, es gab eine Zeit zwischen den 50ern und 70er Jahren, auch Rudi Carrell und solche Leute, wo dieses Entertainment als Beruf viel geklärter war im Kopf bei den Leuten, als es jetzt ist. Jetzt ist immer so, echt, und was machst du noch alles? Also es hat so ein bisschen Hans Dampf in allen Gassen Image, was ich ein bisschen schade finde, jetzt nicht wegen mir, weil mir völlig wurscht ist, aber ich finde, dass das für alle, die versuchen, Bühnenarbeit zu machen oder Medienarbeit zu machen, dass das einfach total gesund ist, wenn man verschiedene Herangehensweisen hat an die Sache. Und was immer. Und das ist echt lustig, weil je älter ich werde, umso mehr merke ich das. Was immer bleibt, ist eigentlich Musik. Alles ist Musik, weil alles einen Groove braucht bei der Moderation. Wem sage ich das? Es muss ein Takt eingehalten werden, auch taktvoll sein. Also alle Begriffe, mit denen man arbeitet, finde ich in der kreativen Arbeit, die kommen eigentlich aus der Musik, das ist schon lustig.
6: Und was wäre ein Oscar-prämierter Film ohne guten Soundtrack, finde ich? Das denke ich mir jedes Mal. Und das hört ja, das fängt ja beim großen Film an und hört bei der kleinen Doku auf, oder?
7: Ja, es gibt ja diesen einen Film, ich kann mich nur erinnern, das war einer meiner schlimmsten Kinoabende. Björk hat mal einen Film gemacht ohne Musik. Mhm. Und das war per se beängstigend. Mhm. Also du gehst in eine Beklemmung, weil du das selber nicht herstellen kannst. Du kannst quasi in deinem Kopf keinen Soundtrack dazu machen, weil dich das so erschlägt, wenn da keine Musik ist, wenn dir nicht geholfen wird quasi beim Fühlen, dass du komplett am Ende bist. Das war, ich werde es nie vergessen. Das hat mir auch nochmal so diese Notwendigkeit, dass wir Musik so brauchen zum Leben wirklich und für jegliche Kreativität. Ohne Musik kann ich mir das alles überhaupt nicht vorstellen.
6: Du hast mal erzählt, dass du als, ich glaube sogar in unserem letzten Interview, dass du als Jugendlicher durch die Musik auch so ein Stück weit aus der Provinz ausbrechen wolltest. Was war der Song, bei dem du das erste Mal das Gefühl hattest, das ist so ein bisschen der Soundtrack für mein eigenes Leben damals als Kind?
7: Als Kind kann ich es dir nicht sagen, weil ich mit klassischer Musik aufgewachsen bin. Und das, mein Erstkontakt war dann, also zu was anderem, war dann das Bayern 1 Wunschkonzert. Und das war extrem schlagerlastig. Babysitter Boogie war, glaube ich, das Wildeste, was da lief. Und insofern war es bei mir tatsächlich Pink Floyd. War für mich, also The Wall und davor vielleicht so Spider-Murphy-Gang. Das war schon eine Idee quasi, dass es das, was wir da alle reden um mich rum, dass es das auch in cool gibt in irgendeiner Form. Und das waren so die, also Spider-Murphy-Gang und dann habe ich relativ bald angefangen, textlastige Musik zu hören. Also dann vor allem die Österreicher so, die Austropopper.
6: Der Fendrich, der Ambros, der
7: Danzer. Ja, der Ambros vor allem, Danzer vor allem und aber auch Deutsche, also alles, was so mit wo Sprache plötzlich oder Geschichten. Ich kann mich nur erinnern, weil ich jetzt vor kurzem diese Grönemeyer-Doku angeschaut habe, dann konnte ich mich plötzlich wieder total erinnern an den Moment, als ich sie mag Musik nur, wenn sie laut ist, gehört habe von Grönemeyer. Und wo ich mir dachte, boah, wie krass ist dieses Lied, dass jemand ein wahnsinnig ernstes Thema in so einen funny, tanzbaren Popsong packt. Und das hat mich zum Beispiel, das hält mich bis heute an Herbert Grönemeyer, weil ich den einfach, also allein, dass das geklappt hat, dass er so eine Nummer macht, von egal was dann später kam, wo auch großartige Sachen dabei sind. Also mich hat immer interessiert, Sprache und Musik zu kombinieren und ich habe natürlich dann auch diese ganzen bayerischen Sachen gehört, ich habe den Ringsgwandl gehört, ich habe Heinlein gehört, ich habe, ja, all das.
6: Ich freue mich heute sehr über Hannes Ringelstädter hier bei mir im Ego FM Talk Radio. Wir plaudern gleich weiter. Davor starten wir in diese gemeinsame Stunde mit einem meiner persönlichen Lieblingstitel von ihm. Hier ist er, Ringelstädter, mit Heller Schein.
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1: Schauspieler, Moderator, Buchautor, aber vor allem Musiker durch und durch. Er ist zurück aus der kreativen Auszeit mit neuem Album, neuer Tour und einer riesigen Portion Optimismus im Gepäck. Ich freue mich heute sehr über Hannes Ringelstetter.
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1: Jetzt haben wir über diese unzähligen Hochzeiten schon gesprochen, auf denen du unterwegs bist. Ist diese Vielseitigkeit, habe ich mich gefragt, so ein bisschen auch ein Schutz vor Langeweile oder ist es das Resultat der inneren Unruhe? Wie würdest du das beschreiben?
6: Ja, es ist, um ehrlich zu antworten, entstanden aus der Not. Mhm. Also ich habe einfach, es lief so schlecht bei mir mit Musik machen, was mein eigentlicher Plan war. Mhm. So, ich wollte eigentlich Musik machen mit der Band im Idealfall. Mhm. Und das lief halt so schwierig und so schlecht, dass ich mir dann so neben, auf der Hauptautobahn ging's nicht, dann bin ich so immer runtergefahren, Ausfahrten gesucht und dann habe ich halt angefangen, ein Volontariat zu machen. Dann hat mir jemand angeboten, bei irgendeinem Boulevardstück mitzuspielen. Dann habe ich das halt gemacht für 100 Euro und so. Ich musste einfach alles machen, wenn ich nicht, und das war natürlich die für mich eben nicht akzeptable Alternative, quasi das aufgebe, als Künstler zu leben und quasi in der Festanstellung zu gehen in der Marketingabteilung, was bei mir auch wahrscheinlich in irgendeiner Form geklappt hätte. Mhm. Aber ich wollte es halt nicht. Also ich glaube, die Vielseitigkeit entstand nicht, also gar nicht aus dem Plan, sondern wirklich aus der Not. Mhm. Und dann hing ich immer so ein bisschen drin. Ich glaube mittlerweile, dass das für jemanden, der einfach dadurch mit einer Leichtigkeit und auch mit einer Naivität an das rangeht, dann hast du nur Zugriff auf dein Talent und nicht auf deinen Kopf und für Ausbildung.
1: So. Ja. Und keine Angst, etwas zu verlieren. Das kommt ja auch noch dazu. Ja?
6: Genau, also ich habe überhaupt keine Angst gehabt. Ich habe gesagt, ich mache das jetzt und wenn es nicht klappt, dann mache ich halt wieder was anderes. Mhm. So. Aber ich glaube mittlerweile, dass mir diese Unbedarftheit, das jetzt einfach zu machen, also ich weiß, bei der Schauspielerei habe ich ja wirklich, ich habe mein einziges Vorwissen, dass ich in Regensburg am Stadttheater also Statist war. mit einem Satz, wenn ich Glück hatte. Und dann haben sie aber da ein Casting gemacht und dann plötzlich im Backstage quasi vom Theater und dann habe ich in irgendeiner Serie mitgespielt, in der Sat.1-Serie, die zu der Zeit in Regensburg

0: Augsburg gedreht wurde.
1: Mhm. Und war das so eine Krimiserie?
0: Ja, genau.
1: Da hat nämlich meine Kollegin Lola mitgespielt als kleines Kind. Es war die Tochter von der Hauptdarstellerin, ganz bekannte Schauspielerin. Von der Nancy Fuchs.
0: Ja, genau.
1: Genau, die Lola, meine Kollegin, war die Serientochter
0: quasi. Ist nicht wahr.
1: Ja, genau.
0: Schneller als die Polizei erlaubt.
1: Genau, richtig.
0: Ja. Genau. Das lustig. Wird manchmal auf Sat.1 Gold um 7 Uhr früh wiederholt.
1: Ja, sehr lustig.
0: Und dann hatte ich plötzlich ein Band.
1: Ja.
0: Weißt du, so, ja. Ich hatte plötzlich, dann war ich Schauspieler.
1: Ja.
0: Dann konnte ich das immer angeben.
1: Obendrauf.
0: Ja, da konnte ich,
1: amtlich, ja.
0: Konnte ich das immer angeben und dann haben die gesagt, ja, wahrscheinlich ist er Schauspieler. Ich habe nie in meinem ganzen Leben nie eine einzige Schauspielstunde besucht.
1: Schule, ja.
0: Nee.
1: Ja.
0: Also insofern habe ich es einfach immer gemacht. Sicher auch auf eine Art ein bisschen frech. Heute bin ich viel ängstlicher ich überlege vorher viel mehr, was ich mache und wie ich es mache.
1: Ist es so?
0: Ja, viel mehr als früher. Also früher war mir das einfach egal.
1: Das ist aber seltsam, weil eigentlich ist es doch meistens andersrum. Man fürchtet sich eher als Jugendlicher, ja, und gedeiht dann quasi, ja, über die Jahrzehnte und wird dann schlau am Ende des Tages. Und
0: ja, vielleicht ist es aber schlau.
1: Ja.
0: Okay. Oder schlauer. Mhm. Dass man mehr so drauf achtet, wie man den nächsten Step macht. Weil ich bin ja jetzt nicht mehr niemand. Also ja, ich bin sowieso niemand ist niemand. Aber weißt du, was ich meine? Mhm. Also es gab keine Außenwirkung. Mhm. Jetzt gibt's die und da hat man ja Verantwortung für seine Außenwirkung. Man muss schon schauen, dass das immer besser zusammenpasst, die Außenwirkung und so, wie es in einem selber drin ausschaut. Mhm. Und das ist, finde ich, eine große Aufgabe, weil du dadurch gewisse Reize, die dir hingelegt werden, wegschieben musst. Du sagst, nein, das passt zu mir nicht. Und auf der anderen Seite brauchst du den Zugriff auf deine Freiheit und den Zugriff auf deine Kreativität, dass du nach 30 Jahren oder 35 Jahren, wo du so Arbeit machst, überhaupt noch die Power hast, dass da noch was ist,
1: ja,
0: was du zu erzählen hast. Also ja, du musst es genauer anschauen. Deswegen bin ich viel überlegter und manchmal sogar, muss ich schon zugeben, sogar ein bisschen ängstlicher, weil ich mir so denke, ich mag jetzt nicht in was rein, wo ich mich gar nicht wohlfühle damit. Mhm. Weil die Folgen einfach eklatant sind dann.
1: Mhm. So. Vor allem, weil man gefühlt das halbe Leben lang ja immer Sachen gemacht hat, die einem Spaß gemacht haben. Ich kenne es auch, ich habe mal bei einem anderen Radiosender gearbeitet und nach 3 Jahren habe ich festgestellt, als ich nachmittags im Studio bin, das fühlt sich nach Arbeit an, das kenne ich gar nicht, das Gefühl.
0: Ja.
1: Und habe dann festgestellt, das ist eigentlich gar nicht mehr das, was mich persönlich ausmacht, ja, was mich irgendwie zum Glück bringt am Ende des Tages.
0: Vielleicht ist das halt auch eine Überlegung, die man erst später hat im Leben, was bringt einem zum Glück. Ich glaube, man ist einfach so lang mit so Ego-Sachen beschäftigt. Also, dass man halt unbedingt will, dass die anderen einen sehen, dass man vielleicht auch erfolgreich ist, dass man in dem Job, den man sich mal ausgemalt hat, dass man das überhaupt schafft, da hinzukommen. Mhm. Und wenn man dann da ist, was eh schon ein Geschenk ist,
1: möchte man es nicht verlieren,
0: dann kriegt man wahrscheinlich auch so Sachen wie, nicht, dass man das jetzt jemand wegnimmt, mhm, nicht, dass ich, das vielleicht fliege ich auf, mhm, dass ich gar nicht,
1: gar nicht kann.
0: All diese Dinge gibt's erst ab dem Zeitpunkt, wo du was zu verlieren hast und vor allem ja dich selber zu verlieren hast.
1: Ja.
0: Und das finde ich, also ich zum Beispiel, 15 Jahre machen wir jetzt das Hubert und ohne Staller. Mhm. Und diese Rolle ist, die ich da spiele, die ist seit 15 Jahren, entwickelt sich die nicht. Mhm. Das ist das Entscheidende. Ja, was echt so ganz schön schwer ist zu spielen, wenn du als Mensch dich halt entwickelst und du musst ständig jemanden spielen, der sich definitiv null entwickelt. Der, ja, muss immer nur sein wie am ersten Tag. Aber daran sehe ich es so. Die Rolle war viel näher an mir früher, als sie jetzt ist. Mhm. Jetzt habe ich aber das Handwerkszeug quasi so zu tun und zu spielen, dass man der ist, der sich nicht entwickelt.
1: Ja.
0: Und dadurch merkst du selber, wie sehr du dich entwickelt hast. Weißt du, was ich meine?
1: Ja, okay, total, ja.
0: Und das finde ich interessant und das finde ich zum Beispiel immer noch spannend. Aber ich finde, es geht jetzt viel mehr um solche Sachen als um die dicke Hose und hier bin ich und sieht's mich alle. Das muss irgendwann aufhören bei Menschen, die öffentlich arbeiten, sonst werden sie unangenehm.
1: Ja. Hannes, auch du hast in dieser Sendung wieder 4 Lieblingstitel mit am Start und wir hören natürlich rein in das neue Album. Wir dürfen schon mal so ein bisschen vorhören und da hören wir den allerersten Titel und zwar ist das einer, der irgendwie, als du den veröffentlicht hast, der ist super viral gegangen gleich mal.
0: Ja, das war total krass, weil das Lustige ist, dass das letzte Lied war, das ich gemacht habe. Also die Platte war eigentlich fertig und dann bin ich heim und war bei mir im Studio, bei mir daheim und hab so, ich habe halt frei, machen wir jetzt einen Lenz und dann kam dieses 2 Minuten 30 Ding raus und dann habe ich irgendwie so ein paar, einfach so für Instagram halt ein paar so Videos gemacht und dann ist es absolut durch die Decke gegangen und das war schon echt lustig und Ich mag es aber total gerne. Es ist eine gute Stimmung.
1: Es ist gut, dass du sagst, weil ich dachte jetzt, du sagst, ja, eigentlich mag ich den gar nicht.
0: Doch,
1: ja?
0: Ich mag ihn. Um Gottes Willen. Also, das will auch sowas. Deswegen Künstler sagen, dann wäre ich aggressiv.
1: Dann stimmt irgendwas nicht.
0: Nein, das stimmt wirklich ja. nicht.
1: Dann hören wir jetzt Hannes Ringelstädter bei Igor Fell mit Lenz.
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0: Mein heutiger Gast ist bekannt für seinen Humor, aber wer seine Songs hört, der merkt relativ schnell, da steckt ganz viel Tiefgang und Liebe zum echten Leben drin. Kurz vorm Release seines neuen Albums Bella Vista nimmt sich er heute Zeit für ein ganz persönliches Gespräch. Hannes Ringelstetter ist heute mein Gast.
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0: Als ich dich vorhin abgeholt habe hier vom Haus, habe ich dich gefragt, wie es dir geht, und du meintest, du bist gerade irgendwie total entspannt, weil du gerade einen riesengroßen Batzen Arbeit abgegeben hast. Du bist jetzt nicht mehr dafür verantwortlich, fürs neue Album, das kommt jetzt im Herbst raus. Mhm. Ja. Du gehst dann auch auf große Tour, nächstes Jahr geht's los, und ich habe mich gefragt, wie wirkt sich so eine Auszeit vielleicht auch so ein bisschen auf das Songwriting an sich aus am Ende des Tages?
4: Also, macht das was? Es war mal der Druck raus. Also ich habe halt, mir war das immer so wichtig mit dem Musikmachen, dass ich neben der Show, der Fernsehshow und den anderen Sachen, die ich gemacht habe, dass ich mir immer das auch noch rausgeschält habe, dass ich das machen kann. Und das war, ich habe aber gemerkt, das wird immer aufwendiger, so innerlich. Mhm. Das ist nicht einfach. Und dann war klar, nachdem die Show aus war, dass ich jetzt mich mal, dass ich mal Zeit habe. So. Und dass ich das so machen kann, wie ich im Idealfall so ein Album machen würde in meiner Welt.
0: Ohne Zeitdruck.
4: Ja, erstens mal ohne Zeitdruck, dann wollte ich mit der Band zusammen, also ich hatte 15 bis 20 Ideen rumliegen im Handy, wie man das halt so hat. Und dann wollte ich das mit der Band weiterentwickeln, dafür braucht es auch Zeit. Dann sind wir nach Frankreich gefahren und haben da irgendwie 10 Tage nichts anderes gemacht, außer gegessen und Musik gemacht, was auch wahnsinnig schön war einfach mal. Und ohne, dass du danach wieder wohin musst, wo es anstrengend ist, sondern es war einfach aus dem einen Flow in den nächsten Flow. Mhm. Also von Frankreich zurück, kurze Pause, ab ins Studio und das Ganze dann umsetzen. Mhm. Und ich wollte, das war jetzt eher so ein inhaltliches Ding, ich wollte einfach ein roughes Album machen. Ich wollte quasi diesem ganzen dieser künstlichen Welt, die da gerade immer künstlicher wird, wollte ich ja total analoges Album entgegensetzen, ein wirklich eingespieltes Album von den Menschen, die da draufstehen, auch eingespielt. Mhm. Und ich meine, in Zeiten wie diesen ein Album zu machen, ist ja eh crazy irgendwie.
0: Ja.
4: Und trotzdem ist es halt ein Album geworden. Also es hat, finde ich, eine Geschichte. Mhm. Und das mag ich.
0: Im Pressetext steht da ganz schöner Satz, da steht alles live, alles handgemacht, ganz ohne KI. Wie blickst du denn als Künstler auf diese ganze KI-Entwicklung, also dass Algorithmen irgendwie plötzlich Kunst und Musik erschaffen können? Macht dir das irgendwie Sorgen oder entspannt dich das eher und spornt dich das eher an vielleicht?
4: Also es ist eine zweischneidige Angelegenheit. Ich glaube, das, was wirklich das Thema ist an der ganzen Geschichte, ist, dass alles, was künstlich herstellbar ist, das andere, was nicht künstlich hergestellt wird, an Wert verliert. Mhm. Das ist Fakt. Also logischerweise, weil wenn du keine 6 Leute mehr brauchst und dann 2 Tage Studio, um was einzuspielen, sondern du drückst auf einen Knopf und sagst, mach das, dann verliert der, der das gemacht hat, an Wert. Und das merkt man mittlerweile im Konsum. Also dass wir quasi dahin gekommen sind, dass Musik etwas ist, was da zu sein hat für lau.
0: Ja.
4: So. Das ist natürlich mal grundsätzlich Krisenalarm, so, weil du denkst so, okay, wir machen das ja nicht umsonst. Man, das trifft alle Künstler, mhm. Das trifft bildende Künstler, das trifft Musiker,
0: das trifft ja, auch das Handwerk, ja. Also wenn
4: das Handwerk, es trifft Synchronsprecher, ja, alle
0: ja,
4: einfach.
0: Ja.
4: Insofern ist das jetzt bei der Musik nichts Besonderes, nur dass sie in der Regel finanziell vom Aufwand her, wenn du es analog machen willst, immer noch den gleichen Aufwand hat wie früher. Mhm. Also wenn du, ich sage jetzt einfach mal eine Summe, weil das einfach wichtig ist, dass man das mal erzählt. Wenn du ein Album machen willst und gehst ins Studio, dann bist du am Schluss 35.000 Euro fett. So.
0: Ein Kleinwagen.
4: So. Du weißt aber schon, wenn du anfängst, das Album zu machen, dass du, wenn du jetzt nicht den Oberknaller-Hit hast, sondern einfach nur erfolgreich bist, irgendwas zwischen 5.000 und 10.000 Euro maximal wieder reinkommen über Streaming. Mhm. Das ist so. Das weißt du vorher. Jetzt kann man natürlich sagen, ja, es ist ein Marketing-Tool. Auch das ist richtig. Solange das Live-Geschäft halt funktioniert.
0: Ja, genau. Oder das Merchandising.
4: Genau, aber also wenn das natürlich auch mit der Entwicklung geht, dass du nur ein großes Event hast und unten ein bisschen Indie,
0: ja,
4: und in der Mitte ist nicht mehr viel,
0: ja,
4: dann kommt das Problem real auf dich zu. Die Frage war aber, ob ich Angst habe vor KI. Ich glaube, dass alles möglich sein wird und es wird alles gemacht werden. Das wäre das erste Mal, dass die Menschen das nicht tun.
0: Ja.
4: Aber wie bei allen anderen Themen, die gemacht wurden, gab es immer eine Gegenentwicklung. Und ich glaube, dass dadurch, dass alles so schnell geht, auch die Gegenentwicklung schneller kommt. Mhm. Also ich glaube, dass zum Beispiel der Wunsch nach, wie geht denn das, dass man was macht? Also nicht wie fragt man, dass man es am Schluss weiß, ChatGPT, sondern wie geht denn das, dass man jetzt sagen wir mal einen Punk-Song, dass man mit 4 Chords und 6 Seiten Energie in einen Raum reinballert, dass 100 Leute schwitzen und Bier trinken wollen.
0: Ja.
4: Also wie funktioniert das?
0: Ja.
4: Ich glaube, dass das was ist, was nicht weggeht. Im Gegenteil, ich glaube, dass das sogar wieder kommt. Wir beide kennen die Zeiten, als es hieß, Punk is dead und der Rock'n'Roll ist tot. War er nicht. Und ich glaube auch nicht, dass das so kommen wird. Mhm. Ich glaube nur, dass wir eine Verantwortung haben für den Wert von Kunst. Weil wenn sich jetzt Politik und alle möglichen einfach abspatzen, wie man so schön sagt, beim Schafkopfen, und sagen, ja, das braucht man ja jetzt eh nicht mehr, weil das ist ja künstlich herstellbar. Hauptsache, das gibt's in irgendeiner Form. Mhm. Musik in Kopfhörer zum Fitnessstudio. Mhm. Dann sind wir kulturell am Arsch.
0: Aber richtig, ja.
4: Und das ist die viel größere Gefahr, dass wir, bloß weil es praktisch ist, bloß weil es billig ist, bloß weil es geht, den Wert als Gesellschaft, als Menschen von gewissen Sachen nicht mehr erkennen.
0: Ja.
4: Das ist das Einzige, was mich beklemmt.
0: Ja.
4: Alles andere, mei, es wird immer welche geben. Du, ganz ehrlich, ob jetzt irgendein Ballermann-Hit von der KI gemacht ist oder von irgendwelchen schwindligen Produzenten in einem Keller, die eh noch nie anders gedacht haben als eine KI.
0: Ja.
4: Das ist mir wurscht.
0: Ja.
4: So, das können sie alles machen. Und es hat auch seine Berechtigung. Und wenn das knallt, bitte.
0: Ja.
4: Ich finde, da wo es authentisch behauptet wird, wenn es da nicht mehr authentisch ist, dann finde ich es ganz schwierig. Und deswegen glaube ich, wird es allerhöchste Zeit, dass man, in erster Linie brauchst du eine Kennzeichnung. Also du musst einfach wissen, was ist KI und was nicht.
0: Ja.
4: Und du musst diese KI-Sachen aus der Verwertung nehmen. Du musst einfach bei Spotify und wie sie alle heißen sagen, stopp, das könntest du zwar neu spulen, aber ihr kriegt nichts dafür.
0: Ja.
4: Weil die anderen sich da neu stellen, 6 Monate, wie wir trotteln und irgendwas herzaubern.
0: Ja.
4: Und dann gebt's bitte euren Anteil wenigstens denen. So.
0: Ja.
4: Das ist alles, um was es geht.
0: Hannes, nächster Titel, den wir hören dürfen aus dem neuen Album, der ist gerade jetzt frisch rausgekommen, heißt Vienna.
4: Mhm.
0: Was hat es damit auf sich?
4: Naja, zum einen haben viele große Künstler einen Titel, der Vienna heißt. Billy Joel zum Beispiel und natürlich Vienna Calling, wer kennt's nicht. Und ich habe einfach zu Wien ein gutes und trotzdem gespaltenes Verhältnis über meine ganze Lebenszeit. Und ich war letztes Jahr im Sommer in Wien und bin aus einem Beisel raus und dann ist mir eine alte Liebesgeschichte wieder eingefallen, die sich nicht vollendet hat. Und dann haben wir gedacht, das ist eigentlich eine super Geschichte, die Stadt zu feiern und trotzdem mit einem melancholischen Thema.
0: Hast du den Kontakt nochmal aufgenommen?
4: Nein.
0: Hannes Ringelstädter bei Ego Fan mit Vienna.

0: Zeiten von künstlicher Intelligenz setzt mein heutiger Gast auf das genaue Gegenteil. 100% Gefühl, echte Instrumente und spürbare Spielfreude. Hannes Ringelstetter ist wieder da. Wir reden heute über sein neues Album, seine niederbayerischen Wurzeln und warum echte Live-Musik einfach unersetzbar ist.
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0: Das neue Album heißt Bella Vista, schöne Aussichten und der Titel hat einen sehr optimistischen italienischen Vibe. Da habe ich mich gefragt, ist dieses Album so ein bisschen der Gegenentwurf zu dieser ganzen düsteren Nachrichtenlage der heutigen Zeit? Ist das so ein bisschen das Konzept dahinter?
4: Also erstmal ist es das dritte Album einer Positiv-Trilogie. Mhm. Also es ging los mit Fürchtet euch nicht, 2018, Heile Welt, 2021, mitten in Corona und jetzt Bella Vista und es war immer genau die Antwort.
0: Okay.
4: Es war immer die Antwort, der Titel war immer die Antwort auf das, was gerade ist. Mhm. 2016 bis 2018 war die Furcht groß, gerade in Deutschland mit Übervölkerung und diesem Thema. 2021 war eben Corona und jetzt, finde ich, ist so wirklich Doomscrolling in der Birne. Alles ist scheiße, alles wird schlimm und alles wird furchtbar. Und dann haben wir gedacht, okay, dann muss die Antwort drauf ist schöne Aussichten. In irgendeiner Form. Also das ist mal das eine. Und trotzdem kommen diese Themen auf der Platte ja alle vor. Und das Einzige, um was es mir geht, ist, dass man das nicht wegdrückt. So, und das ist auch, finde ich, dumm. Aber wir brauchen halt einen Umgang damit. Und ich habe so angefangen beim Songschreiben, habe ich mir gedacht, okay, wie kriege ich bei jedem Song, egal um was es geht, wie kriege ich so einen Dreh hin, dass es nicht in die Hoffnungslosigkeit geht, sondern in vielleicht...
0: Bestärkung.
4: In einen Gedanken... der das Ganze neu aufstellen kann. Und das war mein eigener Anspruch an die Texte. Also ich finde sowieso, dass Kunst gerade ein bisschen eine Veränderung erlebt in dem, für was sie da ist. Ich glaube, Kunst war zu Recht ganz lang in spießigen Zeiten, was Kontra war gegen Dumpfheit, gegen all diese Dinge. Und jetzt spüre ich es zumindest so, das kann man natürlich völlig anders sehen, aber ich spüre es so, es muss irgendwas Verbindendes her. Und Kunst hat eine wahnsinnig verbindende Kraft, wenn sie sich mehr von der Emotionalität leiten lässt und weniger vom Intellekt. Mhm. Und das ist so mein Gefühl. Mhm. Also ich selber bei mir merke das so, dass mich das interessiert, das zu erzählen oder vorzutragen oder in die Welt zu schmeißen. Ich habe gerade das Gefühl, es gibt nicht den wahnsinnig klugen Gedanken, den jetzt noch keiner formuliert hat, aber es gibt ein paar gute Gefühle, die schon lang keiner mehr spürt, weil wir sie nicht mitkriegen.
0: Und die lang keiner mehr ausgesprochen hat. Ich habe mich gefragt, gab es irgendeinen Titel auf dem Album, der dir irgendwie besonders viel Mut abverlangt hat, ihn zu schreiben oder einzusingen, weil er vielleicht auch extrem persönlich ist?
4: Es gibt zwei, ich finde den krassesten Titel und das wollte ich vorhin, so gut, super, dass du das jetzt fragst, weil es macht natürlich auch ein Stück weit freier, diese ganze Zeit, wo die Musik jetzt gerade steht, weil du kannst jetzt einmal wieder einen 7-Minuten-Banger drauf machen auf so ein Album,
0: stimmt,
4: weil wurscht.
0: Ja. So. Außer wir müssen ihn ja einkürzen, aber.
4: Nee, aber du weißt, was ich meine, oder? Ja. Das kannst du mal wieder machen.
0: Ja.
4: Und da war es so, da gab es einen Song, der heißt jetzt By the Way, ist der letzte Song auf dem Album. Und den habe ich vor 25 Jahren habe ich den gemacht mit ein paar Jungs in einem Studio in München. Mhm. Und mich hat der Text, den ich damals gemacht habe, der regt mich seit 20 Jahren auf. Furchtbares Gewimmer irgendwie. Und dann habe ich mich halt immer wieder hingeguckt und habe gedacht, das ist so eine coole Nummer eigentlich, das braucht einen anderen Text. Und dann hat diese Weltenlage, in der wir uns gerade befinden, dazu geführt, dass es jetzt einen gibt. Und zwar wollte ich diesen Drang nach Nostalgie, den ich zwar verstehe, aber falsch finde,
0: weil
4: es die nicht weiterbringt.
0: Lieber vorwärts schauen als rückwärts schauen.
4: Nostalgie ist kurz vor der Sentimentalität.
0: Ja.
4: Und es gibt kein gelähmteres Gefühl als Sentimentalität.
0: Ja.
4: Da passiert original gar nichts. Also, dass du selber selbstverliebt ein paar Tränen rausdruckst und sagst, oh, früher war ich
0: das. Ja.
4: Was ja A nicht stimmt und B die falsche Haltung ist, finde ich. Und dann habe ich diesen Song geschrieben und dann habe ich gesagt, okay, das füttere ich jetzt tatsächlich mit meiner musikalischen Biografie und ich mache in der Mitte von dem Song quasi Stopp.
0: Ein Cut.
4: Und ab da ist es Pink Floyd.
0: Mhm.
4: Und wir machen machen den so groß, wie er nur gerade geht. Mit Synthes, mit Gitarren-Solo, mit allem. Damit halt da irgendwann ein Opus steht als letzte Nummer auf dem Album. Mhm. Und das hat mir schon viel Mut abverlangt, sag ich jetzt mal, weil du natürlich weißt, während du das machst oder überlegst, dass du dafür ein Publikum brauchst, das darauf Lust hat. Mhm. Und wir haben eine Clubtour gespielt im Februar und im Mai und ich war so überrascht und so glücklich, dass genau die Sachen, wo man den Leuten glaubt, nee, die wollen jetzt 3 Minuten 30 einen Happy Song, als ich die Ansage nur gemacht habe, jetzt kommt irgendwie ein 7 Minuten Machwerk, kam alle so, ja, cool. Und dann habe ich gedacht, krass, das ist, wenn es analog passiert, ja, ja. Will ich es haben, ja. Weil das ist quasi das Phänomen Podcast.
0: So. Ja, ja. Also, da ist die Geduld da auch.
4: Genau,
0: ja,
4: irgendwie, auf einmal geht sowas wieder. Mhm. Wenn du vor 10 Jahren gesagt hast, jetzt kommt da ein Song mit einem Gitarrensolo, dann war jetzt wieder ein Gitarrensolo.
0: Ja.
4: Aber jetzt, dadurch, dass dadurch Emotionalität hochgefahren wird, bis die Bude brennt, sage ich jetzt mal,
0: ja.
4: Das fand ich total cool und das freut mich.
0: Sehr schön. Ich bin auch sehr gespannt auf das Stück. Das gibt's dann auch zum Herbst hin auf dem neuen Album zu hören. Hannes, nächster Titel, den du uns mitgebracht hast, da hören wir auch rein in deine neue Platte. Und zwar hast du dir da den lieben, guten alten Maniac mit an Bord geholt.
4: Ja, der Achim, also Maniac, Künstlername, den kenne ich schon lang. Und ich finde, das ist einfach erstmal ein wahnsinnig netter Mensch. Er hat einen Plattenladen. Wer macht sowas heute schon noch? Er ist Produzent der alten Schule. Er hat so einen totalen Oldschool Sound, für den er steht. Und er ist ein super bayerischer Rapper. Also er hat auch so ein großes Feld, wo er sich bewegt. Und den habe ich irgendwie gefragt, hast Bock mal wieder, der war ja bei Fürchtet euch nicht, bei dem All-Star, Bayern All-Star Rap-Ding damals dabei. Dann habe ich gesagt, hast mal wieder Bock. Und der war so on fire und hat so einen coolen Track draus zaubert. Das freut mich total.
0: Dann feiert er jetzt auch Radiopremiere bei uns. Hier ist Up in the Sky.

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3: Man kennt ihn aus dem Fernsehen, man kennt ihn aus dem Kino, aber am besten erlebt man ihn live auf der Bühne. Mein heutiger Gast hat eine kreative Pause eingelegt, um uns jetzt mit Bella Vista die schönsten Aussichten des Musikjahres zu präsentieren. Hannes Ringelstetter ist heute mein Gast. Hannes, wenn du deinem jüngeren Ich, das damals in den 90ern mit der Band Schinder Hannes gestartet ist, heute einen Rat geben könntest, gäb's da einen?
4: Ich glaube, ich war in den 90er. Zwei Sachen, die mir auffallen in der Rückschau. Zum einen verbissen, also so in eine Richtung, das muss jetzt irgendwie klappen. Und meine Lebenserfahrung sagt mir, wenn man so an was rangeht, klappt es in der Regel nicht. Und das Zweite ist, was ich gar nicht mehr mag, so in der Rückschau, ist so eine komische Coolness. Also dass man gar nicht an sich selber so rankam, sondern dass man mit der Wirkung, die man erzeugt, beschäftigt war. Und zwar viele Stunden und viele Tage in der Woche.
3: Wirklich, war das so?
4: Ja, ich finde schon, also eher unbewusst. Ja. Aber es ging halt nicht um Weiterentwicklung oder sich und die Welt irgendwas in die Welt zu geben, was irgendwie gut ist.
3: Sondern sie sehen nicht die anderen.
4: Genau, es ging ganz viel um Selbstverwirklichung, ohne sein Selbst zu kennen. Das finde ich in der Rückschau seltsam.
3: Ich habe unser Interview vom letzten Mal nochmal durchgehört und da hast du gesagt, dass das Älterwerden auch etwas Befreiendes haben kann. Was kannst du heute tun oder sagen, was du vielleicht dich mit 25 nicht getraut hättest?
4: Ich kann sagen, da bin ich jetzt anderer Meinung, macht aber nichts. Das finde ich zum Beispiel super wichtig. Oder ich habe gar keine Meinung. Ich weiß es nicht. Ich finde, das ist zum Beispiel was ich total
3: das super finde. Sehr befreiend klingt das
4: auch, ja. Ich weiß es nicht, finde ich eine der Sätze, die viel öfter fallen sollten.
3: Ich weiß es nicht. Heute nicht gesagt bisher im Interview.
4: Nee, weil du hast mir ja noch keinen Wissens, waren ja keine Wissensfragen, keine W-Fragen. Nee, also das, glaube ich, ist ganz entscheidend für mich, so dass man da irgendwie raus ist.
3: Ja. Die Welt dreht sich gefühlt immer schneller. Was erdet dich an einem völlig chaotischen Tag innerhalb von Minuten?
4: Schwimmen? Ja. Freunde. Familie, finde ich, mittlerweile tut's das. Früher wurde ich wahnsinnig nervös, wenn zu lang Familie und so Sachen war.
3: Weil?
4: Ja, weil ich halt was machen wollte.
3: Okay.
4: Und nicht einfach nur da sitzen, essen und reden übers Leben, sondern das finde ich mittlerweile wahnsinnig toll. Das erdet mich, wobei ich bin so eine komische Mischung als Typ aus so Feuer und Erdung. Ich habe auch, wenn ich ein bisschen ins Fliegen komme, habe ich nicht das Gefühl, als sei ich nicht im Wesen nicht geerdet.
3: Du hängst am Seil.
4: Ich hänge am Seil oder ich hupf halt hoch und land dann halt wieder auf dem Boden. Bei mir hat es viel mit Zeitmanagement zu tun, dass ich muss mir einfach Zeiten freihalten, wo ich in die Selbstpflege gehe und irgendwie coole Sachen mache, die absolut drinnen stattfinden, sage ich jetzt mal. Und dann geht es mir eigentlich gut.
3: 2005, Hannes, hatte ich ein Interview, ist schon sehr lang her, mit Franz Xaver Gernstl, Filmemacher. Der hat damals seinen Kinofilm rausgebracht, Auf der Suche nach dem Glück. Und ich habe mir überlegt, wie schließe ich das Interview ab mit irgendeiner philosophischen Frage. Und dann dachte ich mir, frage ihn einfach mal, was für ihn persönlich Glück bedeutet, ja, wenn man so viel damit auch zu tun hat im Beruflichen. Und diese Frage habe ich irgendwie von dort an immer mitgenommen in jedes Interview. Und so heute auch hier nochmal in dieses Gespräch mit dir. Er hat letzte Woche geantwortet, der war nämlich zu Gast, der hat gesagt, nicht Glück macht zufrieden, sondern Zufriedenheit macht glücklich. Was ist deine Antwort darauf?
4: Das sind so Fragen, wo man auf keinen Fall einen Scheiß sagen will. ich glaube, wo ich mich am glücklichsten fühle, ist, wenn man diesem Leben zutraut, dass das schon passt. Also wenn man selber gar nicht so viel macht und dass es sich ändert, sondern wenn man so in diesen Flow geht und sagt, jetzt schaue ich mal, was kommt. Und wenn dann was kommt, und es kann sogar was Negatives sein, weil der Umgang plötzlich ein anderer ist. Du gehst aus dem Machen, Machen, Ändern, Ändern, Kämpfen, Kämpfen in so wie es ist, ist es. Und jetzt schaue ich mal, was da drin steckt für mich. Und diese Momente, wo du dann plötzlich spürst, da steckt was drin und das macht was mit mir, da spürt man sich so auf der Welt, dass man so da ist. Mhm. Und ich glaube, dass in Wahrheit das Glücklichsein ein Synonym ist dafür, ganz tief in uns, für gut, dass ich da bin.
3: Das ist interessant. Das kann ich nachvollziehen. Das, so eine Antwort hatte ich tatsächlich noch nie, Hannes. Danke dir.
4: Das tut mir leid.
3: Höchst philosophisch.
4: Das war gar keine Absicht.
3: Absicht ist auf jeden Fall, dass am 23. Oktober das neue Album rauskommt, Bella Vista. Und dann geht es auf Tour nächstes Jahr, unter anderem am 7. Januar in der Isar Philharmonie in München zu sehen. Hannes, ich bin schon echt mega gespannt auf diese Platte. Freue mich sehr, die durchhören zu dürfen. Ehrlich gesagt, unter uns, ich habe sie schon durchhören können, dürfen. Bin wirklich ein Fan von, ja. Wirklich.
4: Dankeschön,
3: freut ein mich. Ein cooles Werk geworden.
4: Ja, freut mich.
3: Einen letzten Titel dürfen wir noch hören und da hast du dich jetzt für einen Titel einer befreundeten Band entschieden, die Sporties.
4: Genau, ich habe mich für die Sporties entschieden, die ja auch gerade neues Album draußen haben und vor allem mag ich Keine Blumen ohne Regen. Ich finde, das ist so deep irgendwie, für Sporties ungewöhnlich und ich habe das erste Mal gehört und es ist so krass, wie die das schaffen, dass du selbst bei ernsten Themen dann ein Ohrwurm hast über mehrere Stunden. Und das geht raus an den Peter, den Flo und den Rüde. Und keine Blumen ohne Regen.
3: Hannes, es hat super Spaß gemacht mal wieder.
4: Mal wieder, ja. Bis ganz bald, sage ich jetzt einfach.
3: Würde ich
4: mal
3: auch frech sagen, weil du hast so viele Baustellen, da können wir uns spätestens
4: nächstes Jahr wieder verabreden.
3: Genau. Alles Hannes, danke dir. Keine Blumen.

0: Der Musiker, Entertainer und absolute Herzensmensch Hannes Ringelstetter war heute mein Gast hier im IgorFM Talk Radio. Das ganze Gespräch könnt ihr wie alle anderen, die ich bisher so geführt habe, natürlich nochmal nachhören. Zum einen in der IgorFM Mediathek auf igorfm.de oder überall dort, wo es Podcasts gibt, von Spotify bis Apple Podcasts, überall zu finden. Und wenn es euch gefällt, lasst uns doch einen Like oder einen Follow da. Eine neue Ausgabe des Talk Radios, nächste Woche Mittwochabend wieder, hier von 20 bis 21 Uhr. Macht's es gut.
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3: Ich bin Dominik Schweiger. Volkswagen will sich massiv umbauen. Das bedeutet, zehntausende Stellen könnten beim Autobauer wegfallen. Ganze Standorte sind in Gefahr. Konzernchef Blume versucht jetzt Hoffnung zu verbreiten. Es gäbe intelligentere Lösungen als Werke zu schließen, hatte der Bild am Sonntag gesagt. Mehr von Tanja Wagner.
4: Blume beruft sich auf ein laufendes Sparprogramm bei VW. Allein dadurch hätten die Fabrikkosten um durchschnittlich 20% verbessert werden können. Allerdings war der VW-Chef Berichten zufolge gerade im Aufsichtsrat mit einem weiteren Sparprogramm gescheitert. Der Betriebsrat hatte Blume bis Freitag ein Ultimatum gestellt. Er sollte der Belegschaft reinen Wein über die Pläne einschenken, die bisher nur aus den Medien bekannt sind.
3: Für viele Alleinerziehende könnte es künftig weniger Unterstützung vom Staat geben. Die Bundesregierung will den Unterhaltsvorschuss nur noch bis zum 15. statt wie bisher bis zum 18. Geburtstag eines Kindes zahlen. Das hat Familienministerin Prien angekündigt. Im Gegenzug sollen Elternteile, die keinen Unterhalt zahlen, härter bestraft werden. Unter anderem damit, dass ihnen der Führerschein entzogen werden kann. Bei uns steigt die Waldbrandgefahr immer weiter. Für Teile Deutschlands rechnet der Deutsche Wetterdienst heute mit der höchsten Warnstufe. Vor dem Hintergrund wollen die Feuerwehren, dass mehr in ihre Ausrüstung investiert wird. Vor allem zur Bekämpfung von Wald- und Flächenbränden. Der Chef des Feuerwehrverbands Banse fordert zum Beispiel entsprechende Spezialfahrzeuge und Löschflugzeuge. Tennisstar Alexander Zverev könnte heute seinen zweiten Grand-Slam-Titel holen. Im Finale in Wimbledon spielt er gegen den Weltranglisten-Ersten und Titelverteidiger Jannik Sinner. Sinner gilt bei Experten als Zverevs Angstgegner. Die letzten 9 Duelle konnte alle der Italiener für sich entscheiden.
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1: Ich bin Dominik Schweiger. Der Verband kommunaler Unternehmen will strengere Regeln in puncto Wasserverbrauch. Hintergrund sind der Klimawandel, häufigere Trockenperioden und knapper werdende Grundwasservorräte. Thomas Belskin berichtet.
2: Der Verband verlangt, genehmigungsfreie Wasserentnahmen auch im privaten Bereich möglichst einzuschränken und alle Entnahmen digital zu erfassen. Die öffentliche Wasserversorgung müsse bei Engpässen Vorrang haben. Außerdem brauche es einen besseren Schutz des Grundwassers vor Schadstoffen. Eine vom Verband in Auftrag gegebene Umfrage zeigt, die meisten Menschen achten nach eigenen Angaben bereits auf ihren Wasserverbrauch.
1: Bundespräsident Steinmeier hat das Reformpaket der Bundesregierung begrüßt. Im ZDF-Sommerinterview sagte er, mit den Beschlüssen sei die politische Blockade überwunden worden. Das allein reiche aber nicht aus. Entscheidend sei, dass die Reformen auch für mehr Wirtschaftswachstum sorgten. Nur dann könne die Politik neues Vertrauen gewinnen. Auch Arbeitgeber und Gewerkschaften rief Steinmeier auf, den Reformkurs zu unterstützen. Die Bundesregierung will beim Unterhaltsvorschuss sparen. Künftig soll der Staat ausbleibende Unterhaltszahlungen nur noch bis zum 16. statt wie bisher zum 18. Geburtstag eines Kindes übernehmen. Das hat Familienministerin Prien angekündigt. Wer seiner Unterhaltspflicht nicht nachkommt, soll im Gegenzug mit strengeren Strafen rechnen. Möglich wäre unter anderem, dass der Führerschein entzogen wird. Die Hitzewelle im Juni hat bundesweit so viele Badetote gefordert wie seit mehr als 20 Jahren nicht. Nach Angaben der Deutschen Lebensrettungsgesellschaft ertranken mindestens 99 Menschen. Die DLRG warnt, dass bei weiteren Hitzewellen erneut viele Menschen ums Leben kommen könnten. Sie ruft dazu auf, Gefahren im Wasser nicht zu unterschätzen und auf riskante Aktionen zu verzichten.
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1: Ich bin Dominik Schweiger. Familienministerin Prien will den staatlichen Unterhaltsvorschuss künftig nur noch bis zum 16. Geburtstag von Kindern zahlen. Dazu will sie einen entsprechenden Gesetzentwurf vorlegen. Hintergrund sind die Sparvorgaben an den Bundeshaushalt. Tine Klimach berichtet.
2: Alleinerziehende können vom Staat Unterhaltsvorschuss beantragen, wenn der andere Elternteil, in der Praxis oftmals der Vater, kaum oder keinen Unterhalt zahlt. Der Staat kann sich das Geld eigentlich dann zurückholen, in der Praxis gelingt das aber nur selten. Und seit der letzten Reform haben sich die Ausgaben dazu vervierfacht. Kritik an den Plänen, den Vorschuss nur bis zum 16. Lebensjahr zu zahlen, kommt vom Deutschen Kinderhilfswerk.
1: Beruhigende Nachrichten aus Spanien. Der Großbrand im Süden des Landes breitet sich nicht mehr aus. Die ersten Evakuierten dürfen sogar in ihre Häuser zurück, heißt es von den Behörden. Fast 7000 Hektar Wald sind zerstört. Mindestens 12 Menschen sind ums Leben gekommen. 23 weitere gelten noch als vermisst. Brandursache könnte den Angaben nach eine kaputte Stromleitung gewesen sein, die in ein trockenes Gebüsch gefallen ist. Er ist nicht der Erste, der das fordert. Bundesverkehrsminister Schnieder will, dass die Deutsche Bahn sich mehr um ihre Pünktlichkeit kümmert. Dabei gehe es nicht nur um Investitionen, sondern auch um bessere Abläufe im täglichen Betrieb, hieß es. Als Beispiel nannte Schnieder die Reinigung verspäteter Züge. Wenn dafür weniger Zeit bleibe, müsse die Bahn entsprechend mehr Personal einsetzen. In den Alpen sind zwei Gleitschirmflieger bei Unfällen ums Leben gekommen. In Tirol starb eine 28-jährige Frau aus Hessen, nachdem sie gegen einen Baum geprallt war. In Südtirol kam ein italienischer Pilot bei einem Tandemflug ums Leben. Seine Passagierin aus Deutschland blieb unverletzt.
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1: Ich bin Dominik Schweiger. Der Verband kommunaler Unternehmen fordert strengere Regeln für die Wasserentnahme. Angesichts von Klimawandel, Trockenheit und sinkenden Grundwasservorkommen sollen künftig weniger Ausnahmen ohne Genehmigung erlaubt sein. Das könnte auch die Bewässerung von Gärten oder die Wasserentnahme für landwirtschaftliche Betriebe betreffen. Für viele Alleinerziehende könnte es künftig weniger Unterstützung vom Staat geben. Familienministerin Prien will den Unterhaltsvorschuss nur noch bis zum 16. Geburtstag eines Kindes zahlen. Als Grund nennen sie die Sparvorgaben für den Bundeshaushalt. Kritik an den Plänen kommt unter anderem vom Deutschen Kinderhilfswerk. Bundespräsident Steinmeier hat das Reformpaket der Bundesregierung begrüßt. ZDF-Sommerinterview sagte er, mit den Beschlüssen sei die politische Blockade überwunden worden. Das allein reiche aber nicht aus. Entscheidend sei, dass die Reformen auch für mehr Wirtschaftswachstum sorgten. Nur dann können die Politik neues Vertrauen gewinnen. Auch Arbeitgeber und Gewerkschaften rief Steinmeier auf, den Reformkurs zu unterstützen. Seit über 20 Jahren sind in einem Juni nicht mehr so viele Menschen beim Baden gestorben wie dieses Jahr. Laut DLRG sind bundesweit mindestens 99 Menschen beim Schwimmen ums Leben gekommen. Von einem tragischen Start in die Badesaison ist die Rede. Jonas Mikolajczak berichtet.
2: 90% der Badetoten im Juni waren Männer, die meisten davon nicht älter als 30 Jahre. Laut DLRG überschätzen junge Männer oft ihre eigenen Fähigkeiten und bringen sich selbst in Gefahr. Häufig sind es unerwartete Strömungen, Temperaturunterschiede, schlechte Schwimmfähigkeiten und Sprünge in zu flache Gewässer, die zum Ertrinken führen. Die DLRG rät deshalb dringend, im besten Fall nicht allein schwimmen gehen und bitte nur bewachte Badestellen nutzen.
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1: Ich bin Dominik Schweiger. Familienministerin Prien will den staatlichen Unterhaltsvorschuss künftig nur noch bis zum 16. Geburtstag von Kindern zahlen. Dazu will sie einen entsprechenden Gesetzentwurf vorlegen. Hintergrund sind die Sparvorgaben an den Bundeshaushalt. Tine Klimach berichtet.
2: Alleinerziehende können vom Staat Unterhaltsvorschuss beantragen, wenn der andere Elternteil, in der Praxis oftmals der Vater, kaum oder keinen Unterhalt zahlt. Der Staat kann sich das Geld eigentlich dann zurückholen, in der Praxis gelingt das aber nur selten. Und seit der letzten Reform haben sich die Ausgaben dazu vervierfacht. Kritik an den Plänen, den Vorschuss nur bis zum 16. Lebensjahr zu zahlen, kommt vom Deutschen Kinderhilfswerk.
1: Beruhigende Nachrichten aus Spanien. Der Großbrand im Süden des Landes breitet sich nicht mehr aus. Die ersten Evakuierten dürfen sogar in ihre Häuser zurück, heißt es von den Behörden. Fast 7000 Hektar Wald sind zerstört, mindestens 12 Menschen sind ums Leben gekommen, 23 weitere gelten noch als vermisst. Brandursache könnte den Angaben nach eine kaputte Stromleitung gewesen sein, die in ein trockenes Gebüsch gefallen ist. Er ist nicht der Erste, der das fordert. Bundesverkehrsminister Schnieder will, dass die Deutsche Bahn sich mehr um ihre Pünktlichkeit kümmert. Dabei gehe es nicht nur um Investitionen, sondern auch um bessere Abläufe im täglichen Betrieb, hieß es. Als Beispiel nannte Schnieder die Reinigung verspäteter Züge. Wenn dafür weniger Zeit bleibe, müsse die Bahn entsprechend mehr Personal einsetzen. In den Alpen sind zwei Gleitschirmflieger bei Unfällen ums Leben gekommen. In Tirol starb eine 28-jährige Frau aus Hessen, nachdem sie gegen einen Baum geprallt war. In Südtirol kam ein italienischer Pilot bei einem Tandemflug ums Leben. Seine Passagierin aus Deutschland blieb unverletzt.
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1: Ich bin Hendrik Daum. Bundespräsident Steinmeier hat das Reformpaket der Bundesregierung begrüßt. Im ZDF-Sommerinterview sagte er, mit den Beschlüssen sei die politische Blockade überwunden worden.
2: Es könnte sein, dass wir gerade eine neue Phase in der Politik der Koalition erleben. Will sagen, dass man die Selbstblockade innerhalb der Koalition aufgehoben hat, aufgelöst hat und hoffentlich aus den beschlossenen Paketen, die jetzt auf dem Weg sind, auch die Lust an der Gestaltung zurückgewinnt.
1: Arbeitgeber und Gewerkschaften rief Steinmeier auf, den Reformkurs zu unterstützen. Für viele Alleinerziehende könnte es künftig weniger Unterstützung vom Staat geben. Bundesfamilienministerin Prien will den Unterhaltsvorschuss nur noch bis zum 16. Geburtstag eines Kindes zahlen. Als Grund nennt sie die Sparvorgaben für den Bundeshaushalt. Scharfe Kritik an den Plänen kommt vom Deutschen Kinderhilfswerk. Der Verband kommunaler Unternehmen fordert strengere Regeln für die Wasserentnahme. Angesichts von Klimawandel, Trockenheit und sinkenden Grundwasservorkommen sollen künftig weniger Ausnahmen erlaubt sein. Das könnte auch die Bewässerung von Gärten oder die Wasserentnahme für landwirtschaftliche Betriebe betreffen. Tennisprofi Alexander Zverev hat das Finale von Wimbledon verloren. Gegen den Weltranglisten-Ersten Jannik Sinner unterlag er in einem hochklassigen Match mit 1:3 Sätzen. Zverev war zunächst in Führung gegangen, ehe Sinner ausglich und dann auch den dritten Satz gewann. Anschließend kam es zum Tiebreak im vierten Satz, den der Italiener mit 6:4 für sich entschied. Trotz der Niederlage gibt es für Zverev auch Positives. Durch den Einzug ins Wimbledon-Finale rückt der Hamburger ab morgen in der Weltrangliste auf Platz 2.
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1: Ich bin Hendrik Daum. Bundespräsident Steinmeier hat das Reformpaket der Bundesregierung begrüßt. Im ZDF-Sommerinterview sagte er, mit den Beschlüssen sei die politische Blockade überwunden worden. Das allein reiche aber nicht aus. Entscheidend sei, dass die Reformen auch für mehr Wirtschaftswachstum sorgten. Nur dann könne die Politik neues Vertrauen gewinnen. Auch Arbeitgeber und Gewerkschaften rief Steinmeier auf, den Reformkurs zu unterstützen. Für viele Alleinerziehende könnte es künftig weniger Unterstützung vom Staat geben. Bundesfamilienministerin Prien will den Unterhaltsvorschuss nur noch bis zum 16. Geburtstag eines Kindes zahlen. Als Grund nennt sie die Sparvorgaben für den Bundeshaushalt. Scharfe Kritik an den Plänen kommt vom Deutschen Kinderhilfswerk. In der Nähe von Paris hat die französische Polizei wegen Terrorverdacht den Umkreis einer Synagoge evakuiert. Zuvor waren zwei Kriegswaffen in einem Auto entdeckt worden, das in der Nähe des Gotteshauses abgestellt war. Etwa 300 Menschen sind von der Evakuierung betroffen. Der Hamburger Tennisprofi Alexander Zverev hat die Krönung seines starken Wimbledon-Turniers verpasst. Zverev verlor das Endspiel gegen den italienischen Weltranglisten-Ersten Jannik Sinner in 4 Sätzen mit 7:6, 6:7, 3:6 und 4:6. Doch trotz der Niederlage gibt es für Zverev gleichzeitig allen Grund zu feiern, denn durch den Einzug ins Wimbledon-Finale rückt er ab morgen in der Weltrangliste auf Platz 2.
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1: Ich bin Hendrik Daum. Der Konflikt zwischen den USA und dem Iran um die Straße von Hormuz ist erneut eskaliert. Nach Angaben des Pentagon führten die USA zuletzt rund 140 Attacken auf militärische Ziele im Iran durch. Auch zur Stunde laufen demnach Angriffe. Teheran reagierte mit Attacken auf Ziele in den Golfstaaten Kuwait, Katar und Oman. Auslöser der erneuten Gefechte war eine iranische Attacke auf ein Handelsschiff in der Straße von Hormuz. Bundespräsident Steinmeier hat das Reformpaket der Bundesregierung begrüßt. Im ZDF-Sommerinterview sagte er, mit den Beschlüssen sei die politische Blockade überwunden worden. Das allein reiche aber nicht aus. Entscheidend sei, dass die Reformen auch für mehr Wirtschaftswachstum sorgten. Nur dann könne die Politik neues Vertrauen gewinnen. Auch Arbeitgeber und Gewerkschaften rief Steinmeier auf, den Reformkurs jetzt zu unterstützen. Für viele Alleinerziehende könnte es künftig weniger Unterstützung vom Staat geben. Bundesfamilienministerin Prien will den Unterhaltsvorschuss nur noch bis zum 16. Geburtstag eines Kindes zahlen. Als Grund nennt sie die Sparvorgaben für den Bundeshaushalt. Scharfe Kritik an den Plänen kommt vom Deutschen Kinderhilfswerk. Der Hamburger Tennisprofi Alexander Zverev hat die Krönung seines starken Wimbledon-Turniers leider verpasst. Zverev verlor das Endspiel gegen den italienischen Weltranglisten-Ersten Jannik Sinner in 4 Sätzen mit 7:6, 6:7, 3:6 und 4:6. Doch trotz der Niederlage hat Zverev gleichzeitig allen Grund zu feiern, denn durch den Einzug ins Wimbledon-Finale klettert er jetzt in der Weltrangliste auf Platz 2.
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1: Ich bin Hendrik Daum. Der Konflikt zwischen den USA und dem Iran um die Straße von Hormuz ist erneut eskaliert. Nach Angaben des Pentagon führten die USA zuletzt rund 140 Attacken auf militärische Ziele im Iran durch. Auch zur Stunde laufen demnach Angriffe. Teheran reagierte mit Attacken auf Ziele in den Golfstaaten Kuwait, Katar und Oman. Auslöser der erneuten Gefechte